0: Da klingt er langsam aus. Nochmal ein bisschen was vom unvergessenen Roger Whittaker. Ein bisschen Aroma der Stereo Act Extended Remix aus dem Jahr 2024. Das Ganze jetzt ein Mix aus Titeln aus dem Jahr 2024 gewesen. Der DJ Mix 421. Vielen Dank geht da meinen Kollegen, den Frank Schulze. Damit ist es jetzt kurz nach 2 Uhr.
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2: Ich bin Uli Reitinger. Wie sicher sind die Fanfeste zur Fußball-Weltmeisterschaft? Innenminister Dobrindt sieht derzeit keine konkrete Bedrohungslage wegen des Iran-Konflikts. Man habe das, was durch den Krieg im Iran ausgelöst werde, sehr genau im Blick. Und zwar was einzelne Personen und auch extremistische Gruppen angeht, sagt Dobrindt in Zeitungen der Funke Mediengruppe. Aktuell gäbe es keinen Anlass, von einer abstrakten in eine konkrete Bedrohungslage zu wechseln. Das könne sich aber schnell ändern. In den Verhandlungen um ein Ende des Iran-Kriegs ist ein Rahmenabkommen inzwischen weitgehend ausgehandelt. Das hat US-Präsident Trump auf der Plattform Truth Social geschrieben.
3: Seit Wochen geht es hin und her, aber so weit waren die Verhandlungen offenbar noch nie. Es gab eine große Telefonrunde und nach den Worten Trumps sehr gute Gespräche mit Vertretern aus den Golfstaaten und der Türkei. Und er telefonierte auch mit dem israelischen Premier Netanyahu. Die letzten Aspekte und Details werden noch besprochen und festgezurrt, darunter die Öffnung der Straße von Hormuz. Ein 14-Punkte-Plan soll demnach den Rahmen für Verhandlungen zwischen den USA und dem Iran festschreiben und den Krieg formell beenden. Aus den USA, Tina Eck.
2: Laut einer Umfrage haben viele Menschen Zweifel an der Verteidigungsfähigkeit Deutschlands. In einer Befragung des Instituts INSA im Auftrag der Bild am Sonntag glauben nur 17% der Befragten, dass die Bundeswehr Deutschland im Angriffsfall ausreichend verteidigen könnte. Sorgen vor einem russischen Angriff machen sich laut Umfrage allerdings nur noch 38%. Das waren vor einigen Monaten noch über 50%. Deutlich größer ist die Angst vor Cyberangriffen. Zum Sport. Der FC Bayern hat das DFB-Pokalfinale gegen den VfB Stuttgart gewonnen und das Double perfekt gemacht. Die Mannschaft von Trainer Vincent Kompany setzte sich im Finale in Berlin dank eines lupenreinen Hattricks von Harry Kane mit 3:0 durch. Ein hochzufriedener Bayern-Coach Kompany bei Sky.
4: Einfach glücklich für die Jungs. Stolz auf die Leistung auch heute, weil wir sind so ruhig geblieben am Halbzeit, sind so stabil rausgekommen in der zweiten Halbzeit. Ja, wunderschön und immer sieht man wieder Dinge, wo man sagt, wie machen die Jungs das? Auch als Trainer kann man das genießen.
2: Für den FC Bayern ist es der erste DFB-Pokalsieg seit 6 Jahren und der 21. Pokalerfolg der Vereinsgeschichte.
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2: Die aktuelle Vorhersage des Deutschen Wetterdienstes. Es ist und bleibt ein schönes, hochsommerlich warmes Pfingstwochenende. Im Norden und in der Mitte Deutschlands ist es an diesem Sonntag zwar etwas dichter bewölkt, aber es bleibt auch hier wie im ganzen Land trocken. Im Süden und Südwesten scheint den ganzen Tag die Sonne von einem knallblauen Himmel. Das Ganze bei 20 bis 34 Grad. Am Pfingstmontag lösen sich die meisten Wolken in Wohlgefallen auf und es wird nochmal wärmer.
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0: Auf dem Weg ins verlängerte Wochenende, in Pfingstwochenende am frühen Pfingstsonntagmorgen. Der Rhythmus der Nacht, das Original hier bei uns nur bei Radio Schlagerparadies. Jetzt machen wir es gleich musikalisch bis zum Ende der Nacht. Mosaik kommt zu uns und ich freue mich, dass ihr mit dabei seid.
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Das ist er, der Jürgen Drews. Ich bin der König von Mallorca. 1999 hat er darüber gesungen, sich selber gekrönt. Mittlerweile ist er ja zurückgetreten. Ich weiß gar nicht, wie man das bei ihm dann nennt, so beim König von Mallorca. Wenn der zurücktritt, dankt er ab? Oder ist es dann so wie beim Papst, der emeritiert, der ganz einfach dann weitermacht, aber an anderer Stelle? Denn Jürgen Drews hat ja noch ein bisschen was gemacht. Also ist ja offiziell zurückgetreten. Trotzdem gab es zum 80-Jährigen noch ein schönes Album und es gab natürlich auch noch den einen oder anderen Live-Auftritt. Wolfgang Wolle-Petri kommt gleich zu uns. 7 Tage, 7 Nächte. Der Christoph hat mir geschrieben aus dem kleinen Wiesental und das liegt im Landkreis Lörrach in Baden-Württemberg. Da ist wohl offensichtlich noch Stimmung angesagt. Der grüßt nämlich alle, die gerade noch ein Bierchen trinken. In der Garage sitzt er wohl selber auf dem Bier und der neue Traktor von Florian, der ist auch noch mit am Start. Also ich weiß nicht, was er da treibt. Also ein Traktorparty oder so, keine Ahnung. Feiert ruhig weiter mit uns hier im Rhythmus der Nacht auf Radio Schlager Paradies. Und bevor der Wolfgang Petri gleich loslegen darf, gibt's noch was Neues von Nadine Fabiel. Ich kann dir das nicht

Musik hier im Rhythmus der Nacht auf Radio Schlagerparadies am ganz frühen Pfingst, Sonntag, morgen gleich 20 vor drei. Die Hanna mit Amore in Italia, das ist so, ich sag mal, ein bisschen die größere Schwester von der Alpen-Barbie, nämlich von der Melissa Naschenweng. Beide kommen ja aus Österreich und beide machen ja so nicht ganz unähnliche Musik, wobei Hanna die etwas rauere Stimme hat und manchmal auch so ein bisschen eher in die Ballermann-Ecke geht, aber das macht ja nichts. Kommen wir mal zum Thema Schlagergold. Schenk mir diese Nacht, das ist ja aktueller Titel, das ist ein Musikwunsch, der kommt vom Andreas aus Schermbeck-Gahlen, der grüßt alle Hörer, sowie seine besten Freunde, den Jan, den Frank und den Ralf. Und die sind zusammen im Schlagergold. Er wünscht sich diesen Titel jetzt hier im Rhythmus der Nacht, machen wir natürlich sofort.

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das Ding zieht halt richtig ab. Marie Reim mit ihrem aktuellen Titel Kopfkino, jetzt Anfang dieses Monats rausgekommen, wieder eine richtig schöne Popschlagernummer. Sie hat schon ihren eigenen Stil gefunden und manch einer sagt ja, sie klingt wie ihre Mutter, das stimmt aber nicht. Sie ist eigentlich eher von der Stimme her die Mischung zwischen Michelle und Matthias Reim.

Also im Prinzip eine ähnlich hohe Stimmlage, aber sie hat einfach mehr Dampf dahinter. Und das merkt man halt auch. Übrigens, den Song haben unter anderem Erik Philippi und Tim Peters mitgeschrieben. Bei den Texten ist Marie Reim aber auch immer dabei und aktuell auch zwischendurch immer mal gerne auf irgendwelchen Festivals zu sehen. Auf der Bühne dieses Jahr soll es noch das ein oder andere an neuem Material geben. Gleich kommt die Gruppe Wind zu uns. Wenn es Sommer wird, passt ja irgendwie zur Jahreszeit und zu den heutigen Temperaturen. Musikwunsch von der Gesa. Bevor aber die Gruppe Wind loslegen darf, gibt es noch DJ Ötzi mit seinem aktuellen Titel Verdammt. Und der stammt ja vom aktuellen Album ÖH. Auch eine richtig schöne Geschichte. Ich habe mal reingehört, kann ich euch nur wärmstens ans Mittelohr legen. Hier im Rhythmus der Nacht auf Radio Schlagerparadies. Verdammt!

Die Vivien Gold und der Fremdenhit von ihr ist im Jahr 2024 und der hat sich schon richtig gut verbreitet. Also die Nummer war schon richtig klasse. Apropos klasse, wir kommen mal zum Thema Ella Endlich. Ella Endlich, da warten wir ja schon seit geraumer Zeit drauf, dass es ein neues Album gibt. Eigentlich schon über ein Jahr. Da hat sie den Titel Hand in Hand ja rausgebracht. War eine richtig tolle Nummer. Hat sie auch gesagt, mit neuen Komponisten zusammen arbeitet sie mit neuem Label. Und dann kam aber irgendwie nicht mehr allzu viel. Da kam noch eine Single, aber dann war lange Zeit wieder nix. Und jetzt ist eine neue Single draußen. Die heißt Cinderella und die werden wir jetzt gleich dann auch mal hören. Es scheint aber jetzt so langsam zu sich zu kanalisieren, dass vielleicht dieses Jahr doch noch ein neues Album rauskommt. Ich freue mich auf jeden Fall drauf, weil Ella Endlich hat es ja geschafft, von ihrer Musical-Seite hin zu einer ernstzunehmenden Popschlagersängerin zu werden, die aber auch wirklich ja so ein bisschen Herzblut reinlegt in die Komposition. Und vorher gibt es eine Runde Weltklasse. Olaf der Flipper zum 80. Geburtstag sein gleichnamiges aktuelles Album und die Tour dazu zum 60-jährigen Bühnenjubiläum steht ja auch an und diese Woche war er damit auch Hit-Tipp der Woche hier bei Radio Schlagerparadies. Den Titel Weltklasse gibt es jetzt als ersten.

0: Eine Runde Reisen zum Mond. Ich schieße dich zum Mond. Anna-Maria Zimmermann mit ihrer ach noch aktuellen Nummer. Und das Debüt dazu, die Premiere, hat sie ja bei uns gefeiert hier auf Radio Schlagerparadies. Wir haben den Titel als ersten gespielt in ganz Deutschland, im ganzen deutschsprachigen Raum. Jetzt kommen wir zu einem Klassiker und zum paar kölsche Töne, wie ich immer so gerne zu sagen pflege. Als Rheinländer darf man sowas ja, wobei ich ja eigentlich nicht Kölner bin, sondern mehr aus der Aachener Ecke komme und ich gestehe freiwillig, ich verstehe kein Wort, ich hab platt, aber lassen wir einfach nur mal. Wir kommen jetzt nach Köln. Der Volker aus Köln hat nämlich geschrieben und grüßt seine Familie und alle, die ihn kennen. Und dafür gibt es jetzt tatsächlich ein paar kölsche Töne, nämlich ein Klassiker von den Black Fuzz, Frankreich.
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Der Peter Sebastian zusammen mit Tina Heeschen und ihrer Version von Keep on Smiling aus dem letzten Jahr ist richtig gut eingeschlagen. Diese Version macht auch richtig gute Laune, muss man mal sagen. Deswegen läuft natürlich auch hier bei uns auf Radio Schlagerparadies im Rhythmus der Nacht. Kevin Bryan Smith, der ist ja momentan wieder mal in aller Ohren mit seiner aktuellen Nummer Ich, dein Freund von nebenan. Auch seine Vorgängersingle ist richtig gut angekommen. Und ich habe jetzt mal geguckt, ob wir die älteren Sachen von ihm auch haben. Und tatsächlich habe ich eine gefunden, nämlich One-Way Ticket aus dem Jahr 2021, eine seiner ersten Veröffentlichungen. Das auch noch in der Extended-Version gibt es jetzt gleich hier auf Radio Music, Radio Schlagerparadies im Rhythmus der Nacht. Und vorher gibt's noch eine Runde rosa-rote Wolken. Von und mit Aline Sager, aktueller Titel.

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1: Die Draufgänger, aktueller Titel von Ihnen, mein Fan ist nicht da. Aber ihr werdet die Melodie sicherlich erkannt haben. Das war natürlich im Original mal Albano und Romina Power mit Felicita aus den 1980er, Anfang der 1990er Jahren. Richtig großer Hit gewesen.

0: Albano mittlerweile ja auch 80 Jahre alt geworden oder so, habe ich die Tage gelesen. Jedenfalls interessante Geschichte, was immer auch ein Fan sein mag. Ich schätze mal, das ist irgendein bäuerliches Gerät. Ich nehme mal an, so was wie ein Traktor oder so. Ne? Naja, wie dem auch mal sei. 3 Uhr gleich 53 Minuten, das heißt, der moderierte Teil des Rhythmus der Nacht für diese Woche geht zu Ende. Gleich gibt es noch 2 unmoderierte Stunden, bevor es dann reingeht in den Pfingstsonntag hier auf Radio Schlagerparadies. Natürlich nicht vergessen, ab 10 Uhr geht's los mit unserem Städtecheck. Da gibt's so richtig was zum Aufstauben. Also auf jeden Fall mit dabei sein. Einen Musikwunsch habe ich noch, bevor es dann gleich tanzbar weitergeht. Da geht's um Peter Alexander. Den Musikwunsch gibt's jetzt gleich. Der ist reingekommen per WhatsApp. Mein Name ist Volker Schommer. Ich wünsche euch einen guten Start in den Pfingstsonntag. Wir hören uns wieder, wenn ihr wollt, wenn ihr könnt. Bis zum nächsten Mal. Tschüss und bye-bye.
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1: Ich bin Uli Reitinger. Wie sicher sind die Fanfeste zur Fußball-Weltmeisterschaft? Innenminister Dobrindt sieht derzeit keine konkrete Bedrohungslage wegen des Iran-Konflikts. Man habe das, was durch den Krieg im Iran ausgelöst werde, sehr genau im Blick. Und zwar was einzelne Personen und auch extremistische Gruppen angeht, sagt Dobrindt den Zeitungen der Funke Mediengruppe. Aktuell gebe es keinen Anlass, von einer abstrakten in eine konkrete Bedrohungslage zu wechseln. Das könne sich aber schnell ändern. In den Verhandlungen um ein Ende des Iran-Kriegs ist ein Rahmenabkommen weitgehend ausgehandelt. Das hat US-Präsident Donald Trump auf der Plattform Truth Social geschrieben.
2: Seit Wochen geht es hin und her, aber so weit waren die Verhandlungen offenbar noch nie. Es gab eine große Telefonrunde und nach den Worten Trumps sehr gute Gespräche mit Vertretern aus den Golfstaaten und der Türkei. Und er telefonierte auch mit dem israelischen Premier Netanyahu. Die letzten Aspekte und Details werden noch besprochen und festgezurrt, darunter die Öffnung der Straße von Hormuz. Ein 14-Punkte-Plan soll demnach den Rahmen für Verhandlungen zwischen den USA und dem Iran festschreiben und den Krieg formell beenden. Aus den USA, Tina Eck.
1: Russland greift die ukrainische Hauptstadt Kiew massiv mit Drohnen und Raketen an. Das geht aus Warnungen der ukrainischen Luftwaffe auf der Plattform Telegram hervor. Das Portal The Kiev Independent spricht von einer Reihe von Explosionen in der Hauptstadt. Das gesamte Ausmaß des russischen Angriffs und dessen Folgen sind noch nicht absehbar. In Polen ist die Luftabwehr in Alarmbereitschaft versetzt worden. Militärflugzeuge stiegen auf. Zum Sport. Der FC Bayern hat den DFB-Pokal gewonnen. Mit 3:0 besiegte der Rekordchampion im Finale von Berlin den Titelverteidiger VfB Stuttgart. Damit machen die Bayern das Double aus Meisterschaft und Pokalsieg perfekt.
3: Eindrucksvolle Choreografien der Fans, aber eine recht chancenarme erste Halbzeit mit 0:0 ging es in die Pause. Und dann zeigten sich die Bayern in gewohnter Manier. In der 55. Minute der erste Streich von Harry Kane. Die Bayern drückten und dann traf Kane in der 80. zum zweiten Mal. Per Elfmeter schnürte der Engländer kurz vor Schluss den lupenreinen Hattrick. Der FC Bayern feiert den ersten DFB-Pokalsieg seit 6 Jahren. Der Pokalfluch, der ist gebrochen. Aus München, Justin Hamm.
1: Für den FC Bayern ist es der 21. Pokalsieg der Vereinsgeschichte.
0: Das Wetter für Deutschland.
1: Das Wetter, die aktuelle Vorhersage des Deutschen Wetterdienstes. Es ist und bleibt ein schönes, ein hochsommerlich warmes Pfingstwochenende. Im Norden und in der Mitte des Landes ist es an diesem Sonntag zwar etwas dichter bewölkt, aber auch hier bleibt es wie im ganzen Land trocken. Im Süden und Südwesten scheint heute die Sonne von einem knallblauen Himmel, das Ganze bei 20 bis 34 Grad. Am Pfingstmontag lösen sich die meisten Wolken in Wohlgefallen auf und es wird nochmal wärmer.
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1: Ich bin Uli Reitinger. Mit Blick auf Fanfeste zur Fußball-Weltmeisterschaft geht Innenminister Dobrindt derzeit nicht von einer konkreten Bedrohungslage wegen des Iran-Konflikts aus. Man habe das, was durch den Krieg im Iran ausgelöst werde, sehr genau im Blick, was einzelne Personen und auch extremistische Gruppen anbelangt. Das sagte Dobrindt den Zeitungen der Funke Mediengruppe. Es gebe aktuell keinen Anlass, von einer abstrakten in eine konkrete Bedrohungslage zu wechseln. Dobrindt betonte zugleich, das könne sich jeden Tag ändern. Der deutsche Pass ist begehrt wie nie zuvor. Es zeichnet sich ein neuer Einbürgerungsrekord ab. Nach Recherchen der Welt am Sonntag erhielten im vergangenen Jahr mehr als 309.000 Menschen den deutschen Pass. Damit würde die Zahl über dem bundesweiten Rekordwert von knapp 292.000 Einbürgerungen im Jahr 2024 liegen.
2: Schon 2024 war die Zahl der Einbürgerungen um 46% gestiegen. Vor allem Menschen aus Syrien und der Türkei bekamen einen deutschen Pass. 2025 stieg die Zahl nochmal leicht um rund 6%. Aktuell bekommen die Kommunen weniger Anträge rein, aber sie erwarten im kommenden Jahr den nächsten Boom. Dann dürften viele Geflüchtete aus der Ukraine nach dem deutschen Pass streben, denn 5 Jahre müssen sich die Menschen in Deutschland aufhalten, bis sie ihn beantragen dürfen. Und viele Geflüchtete kamen im Frühling 2022. Ursula Winkler, Nachrichtenredaktion.
1: Laut einer Umfrage haben viele Menschen Zweifel an der Verteidigungsfähigkeit Deutschlands. In einer Befragung des Instituts INSA im Auftrag der Bild am Sonntag glauben nur 17% der Befragten, dass die Bundeswehr Deutschland im Angriffsfall ausreichend verteidigen könnte. Sorgen vor einem russischen Angriff machen sich laut Umfrage allerdings nur noch 38%. Das waren vor einigen Monaten noch über 50%. Deutlich größer ist die Angst vor Cyberangriffen. Und noch zum Sport. Nach 6 Jahren hat der FC Bayern mal wieder den DFB-Pokal gewonnen. Die Bayern setzten sich gegen Titelverteidiger VfB Stuttgart mit 3:0 durch einen lupenreinen Hattrick von Harry Kane. Bayerns Ehrenpräsident Uli Hoeneß nachher bei Sky.
3: Harry ist Harry. Das ist der beste Transfer, den wir je gemacht haben. Und er fühlt sich wohl. Wir sind mit ihm glücklich. Was kann es Besseres geben?
1: Für die Bayern war es der 21. DFB-Pokalsieg der Vereinsgeschichte.
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1: Das Wetter, die aktuelle Vorhersage des Deutschen Wetterdienstes. Es ist und bleibt ein hochsommerlich warmes, ein schönes Pfingstwochenende. Im Norden und in der Mitte Deutschlands ist es an diesem Sonntag zwar etwas dichter bewölkt, aber es bleibt auch hier wie im ganzen Land trocken. Im Süden und Südwesten scheint den ganzen Tag die Sonne von einem knallblauen Himmel. Das Ganze bei 20 bis 34 Grad. Morgen lösen sich die meisten Wolken in Wohlgefallen auf und es wird nochmal wärmer.
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1: Ich bin Tine Klimach. Russland hat die ukrainische Hauptstadt Kiew massiv mit Drohnen und Raketen angegriffen. Das Militär sprach von insgesamt 40 beschädigten Gebäuden. Es gäbe mindestens einen Toten und rund 20 Verletzte zu beklagen. Es soll Explosionen und viele Brände gegeben haben. Viele Berichte sind aber noch unbestätigt. Auch andere Landesteile der Ukraine wurden angegriffen. Das genaue Ausmaß ist noch nicht absehbar. Wie sicher sind die Fanfeste zur Fußball-Weltmeisterschaft? Innenminister Alexander Dobrindt sieht derzeit noch keine konkrete Bedrohungslage wegen des Iran-Konflikts. Man habe das, was durch den Krieg im Iran ausgelöst werde, sehr genau im Blick, sagte Dobrindt den Zeitungen der Funke Mediengruppe.
2: Wenn Anhänger des Mullah-Regimes Rache üben wollen am verhassten Westen, sind Fanfeste natürlich dankbare Anschlagsziele. Konkrete Warnungen aber gibt es nicht und deswegen sagt Innenminister Dobrindt, es gebe aktuell keinen Anlass, von einer abstrakten in eine konkrete Bedrohungslage zu wechseln. Das aber, so Dobrindt weiter, könne sich jeden Tag ändern. Die Fußball-WM beginnt am 11. Juni. Große Fanfeste wird es diesmal aber kaum geben, denn viele Spiele finden wegen der Zeitverschiebung am späten Abend oder in der deutschen Nacht statt. Aus Berlin, Uli Reitinger.
1: Zum ersten Mal seit 6 Jahren erhöht der ADAC die Jahresbeiträge. Zum Jahreswechsel sollen Einzelmitglieder je nach gewählter Mitgliedschaft zwischen 10 Euro und 35 Euro im Jahr mehr bezahlen. Das wurde auf der Hauptversammlung im rheinland-pfälzischen Speyer beschlossen.
3: Höhere Kosten für Energie, Personal, Ersatzteile oder Abschlepp- und Werkstattleistungen. Damit begründet der ADAC die geplante Beitragserhöhung. Seit der letzten Erhöhung 2020 seien die Lebenshaltungskosten um knapp 25% gestiegen, hieß es. Für eine einzelne Pannenhilfe müsse der ADAC inzwischen im Schnitt sogar 27% mehr ausgeben. Mehr als 3,7 Millionen Mal rückten die ADAC-Helfer nach eigenen Angaben im vergangenen Jahr aus. Im Schnitt alle 9 Sekunden. Tanja Wagner, Nachrichtenredaktion.
1: Und zum Sport. Der FC Bayern München hat das DFB-Pokalfinale gegen den VfB Stuttgart gewonnen und damit das Double aus Meisterschaft und Pokalsieg perfekt gemacht. Die Münchner setzten sich im Finale im Berliner Olympiastadion dank eines Dreifachtorschützen Harry Kane mit 3:0 durch.
0: Das Wetter für Deutschland.
1: Das Wetter, die aktuelle Vorhersage des Deutschen Wetterdienstes. Es bleibt weiter ein schönes, hochsommerlich warmes Pfingstwochenende. Im Norden und in der Mitte des Landes ist es an diesem Sonntag zwar etwas dichter bewölkt, aber es bleibt auch hier wie im ganzen Land trocken. Im Süden und Südwesten scheint den ganzen Tag die Sonne. Bei Temperaturen von 20 bis 34 Grad. Am Pfingstmontag lösen sich die meisten Wolken auf und es wird noch wärmer.
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1: Ich bin Tine Klimach. In den Verhandlungen um ein Ende des Iran-Kriegs ist ein Rahmenabkommen inzwischen weitgehend ausgehandelt. Das hat US-Präsident Trump auf der Plattform Truth Social geschrieben. Er schränkte aber ein, dass das Ganze noch unter dem Vorbehalt einer endgültigen Fertigstellung durch die USA des Irans und anderer Länder stehe.
2: Seit Wochen geht es hin und her, aber so weit waren die Verhandlungen offenbar noch nie. Es gab eine große Telefonrunde und nach den Worten Trumps sehr gute Gespräche mit Vertretern aus den Golfstaaten und der Türkei. Und er telefonierte auch mit dem israelischen Premier Netanyahu. Die letzten Aspekte und Details werden noch besprochen und festgezurrt, darunter die Öffnung der Straße von Hormuz. Ein 14-Punkte-Plan soll demnach den Rahmen für Verhandlungen zwischen den USA und dem Iran festschreiben und den Krieg formell beenden. Aus den USA, Tina Eck.
1: Russland hat in der Nacht die ukrainische Hauptstadt Kiew mit Drohnen und Raketen angegriffen. Es gebe Tote und Verletzte zu beklagen, hieß es von der dortigen Militärverwaltung. Wohnhäuser und eine Schule seien beschädigt worden. Es soll Explosionen und Brände gegeben haben. Viele Berichte sind noch unbestätigt. Auch andere Landesteile der Ukraine wurden angegriffen. Das genaue Ausmaß ist noch nicht absehbar. Bei dem Ebola-Ausbruch in der Demokratischen Republik Kongo steigt die Zahl der Todesopfer weiter an. Nach Angaben der Regierung wurden seit Beginn des Ausbruchs über 860 Verdachtsfälle gemeldet, von denen über 200 Erkrankte verstorben sind. Im Nachbarland Uganda sind bislang 5 weitere bestätigte Fälle bekannt. Das Ebola-Fieber ist eine ansteckende und lebensbedrohliche Infektionskrankheit. Der aktuelle Ausbruch ist besonders schwer einzudämmen, weil es für den seltenen Bundibugyo-Typ weder Impfstoff noch eine Therapie gibt. Zum Sport. Der FC Bayern München hat das DFB-Pokalfinale gegen den VfB Stuttgart gewonnen und damit das Double aus Meisterschaft und Pokalsieg perfekt gemacht. Die Münchner setzten sich im Finale im Berliner Olympiastadion dank des Torschützen Harry Kane mit 3:0 durch. Für ihn ein perfektes Saisonende, sagte er bei Sky.
3: Ich habe mich sehr auf dieses Finale gefreut. Ich habe schon viel davon gehört und wollte die Fans stolz machen. Und dann auch noch einen Hattrick zu schaffen, das ist ein ganz besonderes Gefühl. Es war eine lange Saison und diese so zu beenden, ist perfekt.
1: Der FC Bayern München hat zum 21. Mal den DFB-Pokal gewonnen. Es war der erste Pokalsieg der Bayern seit 6 Jahren.
0: Das Wetter für Deutschland.
1: Die aktuelle Vorhersage des Deutschen Wetterdienstes. Es bleibt weiter ein schönes, hochsommerlich warmes Pfingstwochenende. Im Norden und in der Mitte des Landes ist es an diesem Sonntag zwar etwas dichter bewölkt, aber es bleibt auch hier wie im ganzen Land trocken. Im Süden und Südwesten scheint den ganzen Tag die Sonne. Bei Temperaturen von 20 bis 34 Grad. Am Pfingstmontag lösen sich die meisten Wolken auf und es wird noch wärmer.
4: 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Ich sag einen wunderschönen guten Morgen zum Pfingstsonntag hier bei uns. Mein Name ist Antje Klein. Ich freue mich auf die nächsten Stunden mit euch.
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Das Schlagerfrühstück am Sonntagmorgen, am Pfingstsonntag. Und die Sonne lacht schon um diese Uhrzeit in vielen Teilen von Deutschland. Das heißt, wir werden einen wundervollen Tag bekommen. Und viele von euch werden mit Sicherheit was richtig Tolles unternehmen. Ich freue mich auf jeden Fall, an eurer Seite zu sein. Mit ganz viel Musik und natürlich unserem Städtetrip heute ab 10 Uhr. Also auf jeden Fall dranbleiben. Das wird ganz, ganz spannend heute. Musikalisch habe ich für euch jetzt rausgesucht, Sven Moll mit Immer mehr. Ganz genau, wir wollen immer mehr Sonne und Sommer.

Marius Müller-Westernhagen, es geht mir gut. Ja, es geht uns, glaube ich, heute allen gut. Denn wir wissen, es ist Pfingsten und wir können so richtig ausspannen. Wir können es uns gut gehen lassen und das natürlich mit ganz viel toller Musik und Unterhaltung hier bei uns bei Radio Schlagerparadies am Sonntag. Kurz nach 7 und ich glaube, viele von euch sind mit Sicherheit noch ganz tiefenentspannt, sitzen am Frühstückstisch oder bereiten gerade erst das Zähneputzen vor. Es ist ja noch arg früh, aber vielleicht ist der eine oder andere schon unterwegs. Inga auf jeden Fall hat mir schon eine Nachricht hier ins Studio geschickt, ist schon, glaube ich, sehr, sehr wach, kommt aus Büdingen und wünscht allen schöne Pfingsten und grüßt ihren Thomas, der Mann, der in meinem Leben einmal richtig war und es immer noch ist, von ganzem Herzen. Ach, das hat sie richtig schön gesagt und ich glaube, ihr beide seid sehr glücklich. Musikalisch mache ich euch jetzt mit Olaf Berger glücklich. Alles oder dich.

voll unter Strom stehen wir hier auch, denn ich bin richtig ausgeschlafen, hab gute Laune und ich hoffe ihr auch. Und jetzt würde ich sagen, hören wir uns mal einen richtig tollen Song an von Claudia Jung über die Göttergatten da draußen.

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Nie mehr ohne dich, Daniel Johnson. Hier auf Radio Schlagerparadies. Damit einen wunderschönen guten Morgen um, ja, kurz nach 7:30. Und da sind natürlich trotzdem schon ganz viele wach von euch. Dann sage ich guten Morgen an euch. Eine dicke Umarmung am Pfingstsonntag. Ist das schön, dass wir endlich mal anständiges Wetter da draußen haben, wenn Feiertag ist. Das ist wirklich was ganz, ganz Tolles. Und Christine aus Höchstadt ist auch, glaube ich, schon sehr wach und möchte ihrem lieben Mann Peter liebe Grüße senden und alles Gute zum Hochzeitstag wünschen. Ich liebe dich, mein Schatz, schreibt sie. Liebe Grüße natürlich auch an alle da draußen. Schöne Pfingsten. Ja, das wünschen wir dir auch, liebe Christine, und euch einen wunderbaren Hochzeitstag. Das ist immer ein ganz besonderer Tag. Und den wollen wir natürlich musikalisch versüßen mit Melanie Payer. PS, ich liebe dich.

Oh ja, das macht wirklich wahnsinnig viel Spaß, auf der Autobahn unterwegs zu sein. Besonders, wenn man nicht im Stau steht und überall gut durchkommt. Und man sieht natürlich auch viel. Man kann tolle Städte bereisen. 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Und die Aufgabe ist es von euch zu erraten, um welche Stadt es in der Sendestunde geht. Ihr könnt übrigens mehrfach mitspielen, damit eure Chancen erhöht werden. Und ihr schickt einfach, wenn ihr die Antwort wisst, eine E-Mail an gewinnspiel@radioschlagerparadies.de und darin natürlich die richtige Lösung angeben und eure Kontaktdaten. Ganz, ganz wichtig. So, und die Auslosung, die gibt's dann morgen am Pfingstmontag. Wir freuen uns drauf. So, und jetzt freuen wir uns auf Musik von Melia. Hör nicht auf zu tanzen, heißt es da. Genau, das können wir heute Abend alle super machen bei dem tollen Wetter da draußen.

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gar nichts passiert. Das war Noel Terhorst. Außer, dass wir gut gelaunt in den Sonntagmorgen starten. Um kurz vor 8 Uhr sind wir noch ganz tiefenentspannt. Ich freue mich, dass ihr dabei seid. Hier ist Radio Schlagerparadies und eure Musikwünsche, die sind natürlich auch Gold wert für mich. Und Bianca aus Gummersbach hat mir geschrieben und wünscht alles Gute zum Geburtstag. Von ganzem Herzen wünschen dir deine Mama und Schwester. So diese Wünsche habe ich gerne überbracht und wünsche natürlich allen Geburtstagskindern da draußen heute einen tollen Tag am Pfingstsonntag. Und musikalisch hat sie sich Bata Illitsch gewünscht mit Michaela.

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1: Ich bin Tine Klimach. Die USA stehen nach Angaben von Präsident Trump in den Bemühungen um ein Ende des Iran-Kriegs kurz vor einem Rahmenabkommen mit Teheran und der Wiedereröffnung der Straße von Hormuz. Es sei weitgehend ausgehandelt, schrieb Trump auf der Plattform Truth Social. Im EU-Teil der Insel Zypern wählen heute rund 570.000 Wähler ein neues Parlament. Neben Wirtschaft und Migration stehen Korruption, Sicherheit und die Zypernfrage im Mittelpunkt. Die beliebte Urlaubsinsel ist seit Jahrzehnten geteilt in einen griechisch-zyprischen Süden und einen türkisch-zyprischen Norden. Nur die griechischen Zyprer wählen heute.
2: Manche nennen die kleine EU-Inselrepublik das Eiland der Liebesgöttin Aphrodite, andere sprechen von der Insel der Spione. Der Nahe Osten liegt nur 40 Flugminuten entfernt. Oligarchen aus Osteuropa haben sich auf der Insel niedergelassen und mit ihnen kommt viel Geld. Die eigentliche Macht in Zypern liegt in den Händen des Präsidenten. Im Parlament wird zwar heftig über Korruption und Vetternwirtschaft gestritten, doch am Ende findet man meist einen gemeinsamen Nenner. Geld zu verdienen ist die wichtigste Politik. Aus Athen, Takis.
1: In unmittelbarer Nähe zum Weißen Haus hat ein Mann Schüsse abgegeben. Er wurde von Sicherheitskräften getötet. Die Person habe eine Waffe aus der Tasche gezogen und das Feuer eröffnet, teilte der für die Sicherheit des Präsidenten zuständige Secret Service mit.
3: An der Nordseite des Weißen Hauses können Besucher dem Amtssitz des US-Präsidenten relativ nahe kommen und hier feuerte ein Mann mehrere Schüsse ab. Die Sicherheitskräfte reagierten schnell. Im Krankenhaus wurde der Angreifer für tot erklärt. Es soll sich, CNN zufolge, um einen 21-Jährigen gehandelt haben, der auch vorher schon mal am Weißen Haus aufgefallen war. Er soll damals eine Zufahrt blockiert haben. Beim aktuellen Vorfall wurde auch ein Passant verletzt. Durch wen ist noch unklar. Lea Matschulat, Nachrichtenredaktion.
1: Zum Sport. Der FC Bayern München hat zum 21. Mal den DFB-Pokal gewonnen. Mit 3:0 besiegte der Rekordchampion im Finale von Berlin den Vorjahressieger VfB Stuttgart. Damit machen die Bayern das Double aus Meisterschaft und Pokalsieg perfekt.
0: Das Wetter für Deutschland.
1: Die aktuelle Vorhersage des Deutschen Wetterdienstes. Es bleibt weiter ein schönes, hochsommerlich warmes Pfingstwochenende. Im Norden und in der Mitte des Landes ist es an diesem Sonntag zwar etwas dichter bewölkt, aber es bleibt auch hier wie im ganzen Land trocken. Im Süden und Südwesten scheint den ganzen Tag die Sonne. Bei Temperaturen von 20 bis 34 Grad. Am Pfingstmontag lösen sich die meisten Wolken auf und es wird noch wärmer.
4: Schlagerparadies. Willkommen zum Schlagerfrühstück. Das sind tolle Wetteraussichten für einen Sonntag. Mein Name ist Antje Klein. Ich freue mich auf die nächsten Stunden mit euch.
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Der wunderbare Christian Anders hier gehört auf Radio Schlagerparadies. Damit einen schönen guten Morgen und langsam kann ich's riechen. Oh, frischer Brötchenduft, ganz leckerer Kaffee und vielleicht die eine oder andere Sumsebiene, die bei euch da am Frühstückstisch mit vorbeifliegt. Es ist Sonntag und es ist einfach nur herrlich. Wir können die Seele baumeln lassen und das natürlich mit ganz viel Musik, die gute Laune macht. Pedro Basile gleich für euch, aber vorher geht es noch ein bisschen nach Paris mit Pauline.

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0: Pedro Basile hier gehört auf Radio Schlagerparadies. Ich liebe diesen Song einfach und ich freue mich so wahnsinnig, wenn ich ihn dann nächstes Wochenende mal live treffe beim Schlager Olymp. Also wer noch keine Tickets hat und diesen tollen Typen mal kennenlernen will, auf jeden Fall Tickets für den Schlager Olymp nächstes Wochenende besorgen. Wir freuen uns wahnsinnig drauf. Das wird eine richtig fette Party und wir lernen uns alle mal kennen. Ist doch was Tolles. So, und jetzt lerne ich auch wieder einen Hörer kennen oder eine Hörerin, denn ihr schickt mir natürlich immer ganz tolle Nachrichten hier ins Studio und die nächste hören wir uns zusammen einfach mal an.
1: Hallo ihr Lieben, hier ist die Lisa Maria aus Speichingen. Ich wünsche mir für meine Eltern das Lied Ich sterbe nicht nochmal von Nino de Angelo.

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Das am Sonntagmorgen, da geht's ganz schön sexy zu bei Christina Bach. Ihr hört Radio Schlagerparadies, schön, dass ihr dabei seid. Und ganz wichtig schon mal vormerken, ab 10 Uhr geht er los, unser großer Radio Schlagerparadies Städtetrip. 6 Schlagerpromis beschreiben euch nämlich in jeder Aktionsstunde jeweils eine bestimmte Stadt. Und die Aufgabe für euch ist es dann zu erraten, um welche Stadt es in der Sendestunde geht. Ihr könnt da auch ganz einfach mitspielen und das mehrmals, damit ihr eure Chancen natürlich auch erhöht. Und schreibt dann, wenn ihr es erkannt habt, eine E-Mail an gewinnspiel@radioschlagerparadies.de. Darin natürlich die richtige Lösung und eure Kontaktdaten. Ganz, ganz wichtig. Also, wir freuen uns auf euch. Jetzt freuen wir uns erstmal auf Musik von Tim Peters.

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tolle Nummer von Saskia Leppin und Daniel Sommer. Passt auch ganz wunderbar zu diesem tollen Wetter da draußen. Ihr hört Radio Schlagerparadies am Sonntagmorgen. Es ist Pfingstsonntag und Michael ist auf der Autobahn unterwegs. Auf der 31 schreibt er, dieser Musikwunsch geht an meine Schwiegereltern. Habt einen schönen Tag. Wahrscheinlich seid ihr gerade auf dem Weg dorthin. Und Maite Kelly und Giovanni Zarella passen doch wunderbar dazu. Keine Angst.

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Er teilt die Farben aus. Ja, das fragt man sich wirklich manchmal, wenn man so rausschaut. Und es hat geregnet, so 2-3 Tage lang. Und dann blüht das wie verrückt da draußen. Und die Farben sind so richtig schön satt. Ich liebe das einfach nur. Und danach darf dann der Regen wieder verschwinden. Und bitte schön, ganz toll die Sonne scheinen. So wie jetzt in vielen Teilen von Deutschland. Genießt den Pfingstsonntag, meine Lieben. Wir sind an eurer Seite. Natürlich mit ganz viel guter Musik. Hier bei uns bei Radio Schlagerparadies. Und die nächsten Songs, Marianne Rosenberg, geht immer. Gigi Anderson, boah, der bringt Sommer und Sonne. Und jetzt habe ich für euch Ilka Grönwald mit Und wenn ich träum.

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Hier sagt noch keiner Goodbye. Das war natürlich Marianne Rosenberg. Hier gehört auf Radio Schlagerparadies. Einen wunderschönen Pfingstsonntag wünsche ich euch. Und Klaus und Martin sind auch schon am Start. Sie kommen aus Neuweiler im Saarland und grüßen die ganze Familie, die Freunde und alle, die sie kennen und wünschen allen einen schönen Pfingstsonntag. Gruß geht noch raus an die Jungs Klaus und Martin und gewünscht wird von den beiden Kerstin Ott mit Regenbogenfarben. Na, das passt doch zu einem wunderschönen Sonntag.

0: Einen zauberhaften guten Morgen hier zum Schlagerfrühstück. Ich freue mich auf euch. Mein Name ist Antje Klann.
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Wow, also wer nach der Nummer nicht wach ist, ich weiß ja nicht, die Schürzenjäger. Hier auf Radio Schlagerparadies, guten Morgen, es ist Pfingstsonntag. Ach, und es sieht so toll draußen aus, jedenfalls bei mir vorm Fenster scheint die Sonne, die Vögelchen zwitschern und wir haben einfach nur gute Laune, denn es ist Pfingstsonntag. Viele von euch haben morgen frei, ist echt toll. Und wir wollen nachher auf jeden Fall noch was Tolles mit euch spielen, das erkläre ich aber gleich. Jetzt würde ich sagen, genießen wir erstmal Ihre Musik. Sie ist ja im Moment in aller Munde. Anna-Karina Wojcik rockt derzeit wirklich Let's Dance. Hat es ins Finale geschafft, die Gute. Ist das nicht irre? Wir drücken ihr ganz, ganz doll die Däumchen. Und zum Schlager-Olymp ist sie nächstes Wochenende auch am Start. Hei, hei, hei, hei. Anna, wir freuen uns.

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Das ist schön, ein bisschen mehr. Das ist genau das Richtige, was wir heute brauchen. Und viele von euch planen mit Sicherheit heute eine schöne Poolparty. Dann würde ich sagen, viel Spaß dabei. Und einige grüßen auch ganz gerne ihre Lieben. Und das dürft ihr gern weiter tun übers Gruß- und Wunschformular auf schlagerparadies.de. Wir freuen uns auf eure Nachrichten. Und Opa Roy und Oma Barbara, die wünschen den Kindern Kevin, Jasmin, Jamie und den Enkelkindern Finn und Neo schöne Pfingsten und einen schönen Tag im Serengeti-Park. Menschenskinder. Und wir haben euch lieb, Oma und Opa, schreiben sie noch dazu. Na dann würde ich sagen, einen tollen Tag im Serengeti-Park. Und musikalisch gibt's noch ein bisschen Unterstützung von Oli P.

Wunderschöner Song von Kavila. Hier gehört bei uns bei Radio Schlagerparadies. Einen wunderschönen Pfingstsonntag wünsche ich euch und der eine oder andere hat es vielleicht schon mitbekommen. Ab 10 Uhr geht es bei uns los mit dem Städtecheck. Hier auf Radio Schlagerparadies. 6 Schlagerpromis beschreiben dann nämlich in jeder Aktionsstunde jeweils eine bestimmte Stadt. Und die Aufgabe ist für euch, es zu erraten, um welche Stadt geht's denn in der Sendestunde. Ihr könnt ganz einfach mitspielen. Und das auch mehrfach, damit ihr eure Chancen erhöht. Und schreibt dann eine E-Mail an gewinnspiel@radioschlagerparadies.de. Darin natürlich enthalten die richtige Lösung für die Sendestunde und eure Kontaktdaten. Das ist super wichtig, damit wir euch natürlich dann auch erreichen können. Morgen findet dann die große Finalshow statt. Also auf jeden Fall schön immer sehr aufmerksam zuhören. Jetzt habe ich Musik von Julian David anliegen. Anders als man liebt. Ein richtig toller Künstler, wie ich finde. Und danach gibt's Francis Jordi. Euch einen schönen, fabelhaften Sonntag.

0: Oh, der ist auch schon alt, der Song. Michael Holm, 1974 hat er diesen Song veröffentlicht. Richtig tolle Nummer. Und davon gibt's noch einige heute im Programm. Also auf jeden Fall dranbleiben. Und ihr dürft natürlich mitbestimmen, was wir hier spielen. Schickt mir doch gerne eine Nachricht als WhatsApp unter 06805 699 110. Und vielleicht läuft euer Lieblingssong dann später schon hier bei uns im Programm. Jetzt habe ich erstmal einen Wunsch, den ich gerne noch erfüllen möchte.
1: Hier ist der Michael von Mallorca, auch genannt Venice. Und ich wünsche meiner Ex-Frau Cindy, ihrem Freund Thomas und meiner lieben Tochter Lisa Marie mit ihrem Freund Niklas eine gute Anreise in meine alte Heimat Bingen-Jalsheim. Grüßt auch bitte den Bauerschasch mit dem Lied Griechischer Wein von Udo Jürgens.

richtig tolle Nummer, oder? Tanja Lasch, ich sag nur einmal verzeih. Ihr hört Radio Schlagerparadies und wir feiern natürlich mit euch den Pfingstsonntag. Gleich geht es los ab 10 Uhr mit der Radio Schlagerparadies, mit dem Städtetrip. Also auf jeden Fall dranbleiben. Und musikalisch haben wir natürlich auch noch so einiges mit euch vor. Jetzt würde ich sagen, nehmen wir uns erstmal Bernhard Brink zur Seite. Und der hat einen tollen Song mal veröffentlicht, 1985. Der da heißt Nikita. Erinnert ihr euch bestimmt noch dran? Richtig geile Nummer. Ich würde sagen, ach, kann man ruhig mal das Radio ein bisschen lauter drehen.

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0: Come on, Roselli, das ist ein richtig schöner Song im Auto, wenn man so über die Landstraße fährt, links und rechts die Bäume sich anschaut, die Gräser, die Wälder. Ach, einfach nur wahnsinnig toll. Ich hoffe, ihr habt eine schöne Zeit heute am Pfingstsonntag und lasst es euch richtig gut gehen. Ihr hört Radio Schlagerparadies und wir haben natürlich einige Musikwünsche, die wir nach und nach erfüllen möchten. Zum einen auch für Timo aus Leipzig. Der grüßt nämlich alle, die gerade beim Frühstück sitzen. Was für eine schöne Idee, dann würde ich sagen, lasst es euch auf jeden Fall schmecken. Und hier heißt es jetzt, ich hab dir den Mond gekauft. Schöne Idee für ein Geschenk.
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1: Ich bin Tine Klimach. In den Verhandlungen um ein Ende des Iran-Kriegs ist ein Rahmenabkommen inzwischen weitgehend ausgehandelt. Das hat US-Präsident Trump auf der Plattform Truth Social geschrieben. Er schränkte aber ein, dass das Ganze noch unter dem Vorbehalt einer endgültigen Fertigstellung durch die USA des Irans und anderer Länder stehe.
2: Seit Wochen geht es hin und her, aber so weit waren die Verhandlungen offenbar noch nie. Es gab eine große Telefonrunde und nach den Worten Trumps sehr gute Gespräche mit Vertretern aus den Golfstaaten und der Türkei. Und er telefonierte auch mit dem israelischen Premier Netanyahu. Die letzten Aspekte und Details werden noch besprochen und festgezurrt, darunter die Öffnung der Straße von Hormuz. Ein 14-Punkte-Plan soll demnach den Rahmen für Verhandlungen zwischen den USA und dem Iran festschreiben und den Krieg formell beenden. Aus den USA, Tina Eck.
1: Bei massiven russischen Angriffen mit Kampfdrohnen und Raketen sind in der ukrainischen Hauptstadt Kiew laut Behörden mindestens 2 Menschen getötet worden. Es gab auch über 50 Verletzte, die meisten von ihnen werden in Krankenhäusern behandelt, wie Bürgermeister Vitali Klitschko am Morgen bei Telegram mitteilte. Einsatzkräfte seien dabei, die Trümmer getroffener Wohnhäuser und Schäden zu beseitigen. Der Zivilschutz veröffentlichte Fotos und Videos von massiven Zerstörungen und von großen Bränden. Auch die Umgebung Kiews und andere Regionen waren betroffen von den Angriffen. Bei dem Ebola-Ausbruch in der Demokratischen Republik Kongo steigt die Zahl der Todesopfer weiter an. Nach Angaben der Regierung wurden seit Beginn des Ausbruchs über 860 Verdachtsfälle gemeldet, von denen über 200 Erkrankte verstorben sind. Im Nachbarland Uganda sind bislang 5 weitere bestätigte Fälle bekannt. Das Ebola-Fieber ist eine ansteckende und lebensbedrohliche Infektionskrankheit. Der aktuelle Ausbruch ist besonders schwer einzudämmen, weil es für den seltenen Bundibugyo-Typ weder Impfstoff noch eine Therapie gibt. Und zum Sport. Bei der Eishockey-WM hat die deutsche Nationalmannschaft das Spiel gegen Österreich mit 6:2 gewonnen. Die Chancen auf das WM-Viertelfinale sind trotzdem gesunken, denn Lettland hatte zuvor die USA besiegt. Damit muss das deutsche Team morgen nicht nur gegen Großbritannien gewinnen, um in die K.O.-Runde einzuziehen. Es braucht darüber hinaus noch viel Schützenhilfe der Konkurrenten.
0: Das Wetter für Deutschland.
1: Die aktuelle Vorhersage des Deutschen Wetterdienstes. Heute gibt es im Süden und Südwesten die meisten Sonnenstunden. Im Norden und in der Mitte ziehen ein paar Wolken durch. Am Nachmittag und Abend können im östlichen Bergland ein paar Tropfen runterkommen. Mit Höchstwerten von 20 bis 34 Grad. Direkt an der See ist es kühler. Am wärmsten ist es im Südwesten und Süden. Auch morgen oft sonnig und trocken. Hier und da ein paar Quellwolken. Mit weiter sommerlichen Temperaturen von 25 bis 34 Grad.
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3: Ja, das steigt in dieser Stunde. Jetzt wird's also sehr interessant. Ihr müsst auf jeden Fall die Ohren spitzen. Ich werde gleich das Ganze noch einmal erklären. Vorher würde ich aber sagen, gibt's erstmal Musik auf die Ohren von Christian Leis.

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1: Ganz genau, das spielen wir jetzt. Trefft mindestens einen unserer Schlager-Promis für ein exklusives Meet and Greet. Mit dabei sind Howard Carpendale, Maite Kelly, Nick P. und viele mehr. Bis 16 Uhr heute am besten jede Stunde mitspielen. Damit erhöht ihr nämlich eure Chancen auf das VIP-Paket. Morgen erfahrt ihr dann nämlich ab 10 Uhr im großen Finale, wer von euch gewonnen hat. Ja, alle Infos zum VIP-Paket, zum Spiel und zu Sommerfeelings, das Gronau Open Air 2026, gibt's bei radioschlagerparadies.de. Unser erster Städtecheck heute kommt von André Stade. Er beschreibt euch jetzt eine große Stadt in Deutschland, also Ohren gespitzt. Findet heraus, welche Stadt ist denn das?
2: In der Stadt, um die es hier geht, wurde unter anderem die Kaffeefiltertüte, der erste Teebeutel aus Papier, das Odol-Mundwasser und das elektronische Fernsehen erfunden.
1: Aha, welche deutsche Stadt beschreibt denn André Stade hier wohl? Eine E-Mail sendet ihr mir bitte jetzt mit euren Kontaktdaten und bitte der richtigen Lösung an. gewinnspiel@radioschlagerparadies.de. Falls ihr noch nicht drauf gekommen seid, gleich gibt's den nächsten Tipp von unserem Schlagerpromi in dieser Stunde, André Stade. Also auf jeden Fall mitspielen.
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0: Einen wunderschönen guten Morgen wünsche ich an dieser Stelle noch einmal ins Schlagerparadiesland. Ihr habt natürlich jetzt die Chance, immer weiter eure Mails hier ins Studio zu schicken, zu unserem Städtecheck. Aber ich würde sagen, bevor es den nächsten Tipp gibt, habe ich noch ein bisschen Musik vorbereitet und natürlich eure Musikwünsche, die sind auch mit am Start. Da hören wir mal rein in den nächsten.
1: Guten Morgen, liebes Schlagerparadies-Team. Ich möchte mit dem Lied von Jelfi Ostsee unsere gesellige Runde um Heidi, Viola, Andreas, Kitty, Ralf und Nicole grüßen. Dauercamper vom Barkenberg. Dankeschön. Wir sind vom Camp Milford in Nonnewitz auf Rügen.

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2: Ja, und da ist eine ganze Menge drin enthalten in diesem VIP-Paket. Unter anderem die Teilnahme bei den Proben der Künstler, was ganz Besonderes. Oder ein persönliches Meet and Greet mit mindestens einem der Topstars, Howard, Maite oder Nick. Ja, und das, der Festivalbesuch bis 24 Uhr im VIP-Bereich inklusive Leckereschen ist auch dabei. So, bis 16 Uhr heute am besten jede Stunde mitspielen. Damit erhöht ihr natürlich eure Chancen auf das VIP-Paket. Und morgen erfahrt ihr dann ab 10 Uhr im großen Finale, wer von euch gewinnt. Alle Infos zum Paket, zum Spiel und zu Sommerfeelings, das Grunau Open Air, gibt es natürlich bei radioschlagerparadies.de. Unser erster Städtecheck jetzt mit dem zweiten Tipp von André Stade. Er beschreibt euch jetzt eine große Stadt in Deutschland, findet heraus, welche Stadt ist denn das? Und damit ihr es besser versteht, ich mache noch die Hintergrundmusik ein bisschen leiser.
3: Die Stadt, um die es hier geht, liegt an der Elbe, überspannt von einem berühmten Bauwerk, einer Brücke mit dem Namen Das Blaue Wunder. Die Stadt hat eine Oper, die man oft in der Werbung in Zusammenhang mit einer berühmten Biermarke sieht. Sehenswürdigkeiten wie das Grüne Gewölbe oder die Gemäldegalerie sind Highlights der Stadt. Berühmt ist die Stadt auch für den Stollen um die Weihnachtszeit.
4: Hallo, hier ist André Stahl und ich freue mich natürlich, dass ich mit dabei sein darf beim großen Städtecheck von Radio Schlagerparadies. Und ich bin mal gespannt, ob ihr herausfindet, welche Stadt ich da gerade beschrieben habe.
2: Na, und dazu müsst ihr gerne eine E-Mail jetzt schicken mit euren Kontaktdaten der richtigen Lösung und das Ganze an gewinnspiel@radioschlagerparadies.de.
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Unendlich frei, die Stimmen der Berge. Hier auf Radio Schlagerparadies. Einen schönen Pfingstsonntag an alle. Und musikalisch habe ich jetzt auch so einige schöne Dinge für euch rausgesucht, denn Stefan aus Hilchenbach, der darf hier heute mitwirken, was bei uns gespielt wird. Er hat nämlich einen Musikwunsch ins Studio geschickt, wünscht allen schöne Feiertage und besondere Grüße gehen an die Mama Ursula und an seine Frau Katharina. Wir sitzen bei Mama und bereiten das Mittagessen vor. Es gibt Spargel. Stefan, ich habe Hunger. Ich habe jetzt wirklich Hunger. Und Spargel ist was ganz Tolles. Ich glaube, ich habe einmal geschafft, in diesem Jahr Spargel zu essen. Also da muss auf jeden Fall noch mal was auf den Teller. Hier für euch jetzt Club 3, das Leben tanzt. Sirtaki.

Der Song ist und bleibt einfach einer ihrer größten Hits. Dornröschen ist aufgewacht von Michelle aus dem Jahr 1995. Und jetzt ist Zeit auch wieder für einen super tollen Künstler. Und ich würde sagen, J-Kan mit seiner neuen Single Boomerang hat's doch wirklich wieder richtig gemacht. Toller Song und ein absoluter Mitsinger. Richtig laut drehen jetzt mal im Radio. Ihr hört Radio Schlagerparadies.

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1: Also, nein, ich bleibe jetzt noch ein bisschen angezogen, denn ich habe noch ein bisschen was für euch vorbereitet und ich würde sagen, wir bereiten uns schon mal auf die nächste Stunde langsam vor. Der große Städtecheck, ab 11 Uhr gibt's dann den nächsten Tipp und zwar mit Daniel Sommer. Freut euch schon mal drauf. Das Finale übrigens für unseren Städtecheck findet morgen zwischen 10 und 14 Uhr statt und wird moderiert von meinem wunderbaren Kollegen Stefan Gruber. Jetzt habe ich etwas über Bienchen und so weiter und zwar vom Karregott. Die Biene Maya, ein richtig schöner Song, jetzt durfte wieder lauter drehen.

neidisch, wie toll die Anna das macht. Also wirklich unfassbar. Let's Dance schaue ich rauf und runter, weil ich das einfach nur beachtlich finde, wie man aus einem wirklich Nicht-Tänzer einen absoluten Star machen kann. Also Anna-Karina macht das wirklich wunderbar. Wir drücken ihr natürlich die Däumchen im großen Finale, das ja jetzt am Freitag stattfindet. Und ich bin sehr gespannt, was da noch so passiert. So, jetzt passiert hier auf jeden Fall eins. Der Städtetrip geht in die nächste Runde. Und mein Kollege Volker Schommer, der ist natürlich schon am Start für euch. Für mich ist jetzt Feierabend angesagt. Ich wünsche euch noch einen schönen Pfingstsonntag und wir hören uns dann morgen früh wieder. Ich sag bis dann, eure Antje Klant. Tschüss.

0: Der Pfingstsonntag hier auf Radio Schlagerparadies mit dem großen Städtecheck und mit mir. Mein Name ist Volker Schommer. Schön, dass ihr mit uns zusammen feiert. Hallo.
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1: Ja, der Pfingstsonntag hier auf Radio Schlager Paradies mit eurem großen Städte-Check. Sommerliche Temperaturen draußen und Summerfeelings. Das passt ja richtig zusammen. Am 15. August geht's los, das ganz große Open Air Summerfeelings in Grunau. Mit richtig tollem Programm mit Howard Carpendale, Maite Kelly und Nick P. als Headliner mit Band auf der Bühne und vielen anderen mehr. Und wir haben eine ganz tolle Geschichte für euch zusammengeschnürt, nämlich das VIP-Paket. Das gibt's hier zum Abstauben. Heute spielen wir, morgen gibt's die Auflösung ab 10 Uhr hier bei uns auf Radio Schlagerparadies. Und in diesem VIP-Paket gibt's ja den Transfer zum Festivalgelände, Mittagessen im Backstage-Bereich und Meet and Greet mit mindestens einem der Künstler. Klingt richtig gut, ist richtig gut und mitmachen ist auch ganz einfach. Denn der Städtecheck heißt, wir haben Künstler befragt nach ihren Lieblingsstädten. Ihr erratet diese Städte und wenn ihr die Städte erraten habt, dann einfach eine E-Mail schicken mit euren Kontaktdaten an gewinnspiel@radioschlagerparadies.de. Daniel Sommer war von der Idee so begeistert, dass er auch direkt gesagt hat, Mensch, ich beschreibe mal hier meine Lieblingsstadt und hier kommt er.
2: Ich würde sagen, dass die Stadt teilweise ein bisschen zugeschniedelt wirkt, aber auch nur auf den ersten Blick. Wenn man ein bisschen genauer hinguckt, dann merkt man, wie herzlich, feierfreudig und doch auch bodenständig die Leute wirklich sind. Es gibt eine alte Brauhaustradition. Es gibt sogar eigenes Bier, das über die Grenzen der Stadt hinaus sehr bekannt ist. Es gibt einen großen Fluss und es gibt große internationale Messen. Na, was könnte das sein?
1: Ja, Daniel Sommer, habt ihr die Stadt schon erkannt? Seine Lieblingsstadt? Dann direkt eine E-Mail schicken an gewinnspiel@radioschlagerparadies.de. gewinnspiel@radioschlagerparadies.de mit der Lösung und natürlich mit euren Kontaktdaten. Gleich habe ich aber noch einen zweiten Tipp, wenn ihr noch nicht ganz drauf gekommen seid. Also auf jeden Fall mit dabei sein, unser großes VIP-Paket für das Grunau Open Air im August.
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Romantik pur, vielleicht ein Traum zu viel. Das war sie natürlich, die Königin des deutschen Schlagers, Andrea Berg, hier am Pfingstsonntag auf Radio Schlagerpartys, euer großer Städtecheck. Ich habe gerade eben schon mal in den E-Mails reingeschaut, welche Lösungen reingekommen sind. Es sind schon richtig viele von euch mit dabei, die den Ausführungen von Daniel Sommer gelauscht haben, um das große VIP-Paket abzustauben für das Sommerfeelings, das Gruna Open Air 2026 am 15. August. Und es kristallisieren sich da zwei Städte heraus schon, die als potenzielle Lösung in Frage kommen. Aber ich kann euch verraten, nur eine davon ist richtig. Ihr habt natürlich die Chance, mehrfach mitzuspielen. Also bis 16 Uhr heute auf jeden Fall in jeder Stunde mitmachen bei unserem großen Städtecheck. Und wem vielleicht eben bei den ersten Hinweisen auf die gesuchte Stadt das alles noch ein bisschen zu kompliziert war, das nicht so deutlich war, ich habe gleich natürlich noch ein paar Hinweise und dann dürfte es wahrscheinlich klar werden. Jetzt gibt es aber erstmal Musikwunsch von der Nadine, die ist unterwegs im Wohnmobil, grüßt ihren Mann, den Ralf. Die beiden sind auf dem Weg, und jetzt werde ich ein bisschen neidisch, nach Kroatien für, Achtung, 4 Wochen. Und sie möchte ihm sagen, dass sie sich richtig auf den tollen Urlaub freut mit ihm zusammen. Und die passende Musik dazu gibt's von Nick P. Braun gebrannte Haut. 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
1: Ja, einmal im Leben behandelt werden wie ein VIP. Das geht natürlich mit uns hier mit Radio Schlager Paradies. Am 15. August das große Sommerfeelings, das Grunau Open Air 2026. Wir suchen eine Stadt nach Hinweisen. Daniel Sommer hat ja eben schon mal einen Hinweis gegeben in den E-Mails. Ich habe es eben gesagt, konnte man schon herauslesen. Es gibt zwei Städte, die da so ein bisschen konkurrieren. Jetzt mit dem nächsten Hinweis wird es natürlich einfacher. An der Stelle natürlich nochmal der Hinweis. Wir suchen in jeder Stadt, in jeder Stunde bis 16 Uhr eine andere Stadt. Das heißt, ihr könnt natürlich die aus der Vorgängerstunde auch noch reingeben als Lösung, aber natürlich die jeweils aktuelle auch. Und wenn ihr es wisst, ganz einfach eine E-Mail schicken an gewinnspiel@radioschlagerparadies.de. gewinnspiel@radioschlagerparadies.de mit der Lösung. Mehrfache Lösungen bzw. mehrfache E-Mails sind natürlich erwünscht bis 16 Uhr. Ja, und dann einfach auch natürlich neben euren Kontaktdaten eure Telefonnummer. Auflösung gibt's morgen hier bei uns bei Radio Schlagerparadies. Und jetzt gibt's den zweiten Tipp. Hier kommt dann nochmal Daniel Sommer. Ich denke, danach wird's klar werden.
2: Also in der gesuchten Stadt, da trifft Altbier auf Luxusmeile. Karneval auf Businessanzug. Es hat, oder die Stadt hat die längste Theke der Welt, so sagt man. Und eine berühmte Einkaufsstraße, die, ja, ich glaube, auch fast ganz Deutschland kennt und wo auch schon sehr viele shoppen waren. Es gibt einen Medienhafen und einen Rheinturm und ein japanisches Viertel. Also jetzt müsstet ihr doch eigentlich drauf kommen, oder?
1: Ja, ich denke mal auch. Jetzt ist es klar geworden. Daniel Sommer aus seiner Lieblingsstadt. Die Beschreibung jetzt ganz einfach die Lösung schicken an gewinnspiel@radioschlagerparadies.de und unser großes VIP für Sommerfeelings, das Gronau Open Air, abstauben mit Radio Schlager Paradies.
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Der Johnny Hamburg wünscht sich, er wäre ein Superman. Stelle ich mir gerade so vor, wie er sich einen blauen Schlafanzug anzieht und einen roten Schlüppi drüber und einen Umhang. Ein Bild für die Götter, besser als jedes Katzenkinderbild, ich sag's euch. Der Pfingstsonntag hier auf Radio Schlagerparadies mit dem Städtecheck. Ich habe gerade nochmal die E-Mails gecheckt. So langsam aber sicher kommen hier richtig viele richtige Antworten rein auf die Lieblingsstadt vom Daniel Sommer. Also einfach weitermachen bis 16 Uhr. Eure Gewinnchancen erhöhen hier auf Radio Schlagerparadies zu unserem großen VIP-Paket, das ihr hier abstauben könnt. In der nächsten Stunde suchen wir übrigens natürlich wieder eine andere Stadt, aber ihr könnt natürlich alle Städte, die wir gesucht haben, immer noch reinschicken per E-Mail an gewinnspiel@radioschlagerparadies.de. Monika Martin kommt jetzt zu uns mit ihrem Sommerland. Das ist ein Musikwunsch, der kommt aus Salzwedel von Lutz Peter und Silvia. Die grüßen damit alle Monika Martin-Fans, die ganze große Fanfamilie. Wünschen die beiden einen schönen Pfingstsonntag mit Sommerland. Und vorher gibt's den Jürgen Drews. Der kommt rein für den Klaus aus Neuhütten. Und mit dem zusammen bauen wir jetzt ein Schloss. 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

0: neuer Erfolgstitel von Mischa Kovar. Alles ist Liebe übrigens auch ganz erfolgreich bei uns in der Schlagerparade hier auf Radio Schlagerparade. Ist gestern Nachmittag und Abend in der letzten Platzierung auf Platz 9 gewesen, seit 9 Wochen dabei. Das heißt, eine Woche geht noch. Wo der Titel landet am nächsten Samstag, das liegt natürlich in euren bewährten Händen. Ganz einfach mitmachen und mitvoten unter radioschlagerparadies.de. Dort die Schlagerparade ansurfen, reinklicken und mitmachen. 11 Uhr gleich 50 Minuten. Wir starten gleich rein in den Pfingstsonntagmittag. Dann natürlich erstmal mit dem Top-Quiz am Sonntag. Danach machen wir wieder Städtecheck. Und ein ganz besonderer Künstler sucht nämlich die nächste Stadt hier in unserem Städtecheck auf Radio Schlager Paradies. Freut euch auf den Schlager-Titan. Welche Stadt seine Lieblingsstadt ist, das erfahrt ihr dann nach 12 Uhr. Jetzt habe ich noch 2 Musikwünsche. Zum einen gibt es nämlich jetzt den Jens Bogner für die Manuela aus Großenhain. Und mit dem Song von Jens möchte sie alle grüßen, die sie kennen, und allen schönes Pfingstfest wünschen. Und ich habe noch einen Musikwunsch, der ist reingekommen unter der 0680569110. Und bevor ihr den hört, sage ich euch, ich würde da jetzt gerne mal ein Beweisvideo sehen. Hört doch rein.
1: Moin, hier ist der Pascal und wir hören euren Radiosender gerade bei unserem Abschlusstrainingswochenende in Falkenhagen bei schönstem Wetter, wo wir Richtung Brocken gucken können. Und wir würden uns als Mannschaft gerne das Lied Himbeereis zum Frühstück wünschen, damit das einer bei uns live performen kann. Und wir wünschen allen Hörern heute einen schönen sonnigen Tag. Genießt das Wetter.

0: Mit einem freundlichen Ajo Ajo von Team 5 geht's jetzt rein in den Pfingstsonntagmittag. Es ist 12 Uhr.
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2: Ich bin Tine Klimach. Russland hat in der Ukraine erneut die neue Mittelstreckenrakete Arezhnik eingesetzt. Sie wird wegen ihrer Zerstörungskraft besonders gefürchtet. Es handle sich um eine Antwort auf die terroristischen Angriffe der Ukraine auf zivile Objekte in Russland, teilte das Verteidigungsministerium in Moskau mit. Bei Drohnen- und Raketenangriffen in der Nacht waren 2 Menschen getötet und viele weitere verletzt worden. Wie sicher sind die Fanfeste zur Fußball-Weltmeisterschaft? Innenminister Dobrindt sieht derzeit keine konkrete Bedrohungslage wegen des Iran-Konflikts. Man habe das, was durch den Krieg im Iran ausgelöst werde, sehr genau im Blick, sagte Dobrindt den Zeitungen der Funke Mediengruppe.
3: Wenn Anhänger des Mullah-Regimes Rache üben wollen am verhassten Westen, sind Fanfeste natürlich dankbare Anschlagsziele. Konkrete Warnungen aber gibt es nicht und deswegen sagt Innenminister Dobrindt, es gebe aktuell keinen Anlass, von einer abstrakten in eine konkrete Bedrohungslage zu wechseln. Das aber, so Dobrindt weiter, könne sich jeden Tag ändern. Die Fußball-WM beginnt am 11. Juni, große Fanfeste wird es diesmal aber kaum geben, denn viele Spiele finden wegen der Zeitverschiebung am späten Abend oder in der deutschen Nacht statt. Aus Berlin, Uli Reitinger.
2: Der Niedergang der Kurznachricht SMS hat sich beschleunigt. Wie die Bundesnetzagentur mitteilte, wurden im vergangenen Jahr in Deutschland 2,9 Milliarden SMS verschickt. Damit hat sich die Anzahl innerhalb eines Jahres fast halbiert.
4: Wie viel kann in 160 Zeichen gesagt werden? Im absoluten SMS-Rekordjahr 2012 wussten das sicher noch viele. Damals wurden hierzulande knapp 60 Milliarden SMS versendet. 20 mal so viele wie zuletzt. Da waren es im Schnitt pro Nutzer nur noch 2 SMS im Monat. Die meisten schreiben ihre Nachrichten viel lieber in Chatdiensten wie WhatsApp oder Signal. Seit Jahren sank die SMS-Nutzung, aber im vergangenen Jahr ist sie richtig abgestürzt. Ursula Winkler, Nachrichtenredaktion.
2: In unmittelbarer Nähe des Weißen Hauses haben Sicherheitskräfte Schüsse eines mutmaßlichen Angreifers erwidert und diesen dabei tödlich verletzt. Die Person habe eine Waffe aus einer Tasche gezogen und das Feuer eröffnet. Daraufhin hätten Beamte zurückgeschossen und den Verdächtigen getroffen, teilte der Secret Service auf der Plattform X mit. Die Person sei im Krankenhaus für tot erklärt worden. Auch ein unbeteiligter Passant wurde demnach während des Schusswechsels in Washington verletzt.
1: Das Wetter für Deutschland.
2: Die aktuelle Vorhersage des Deutschen Wetterdienstes. Heute gibt es im Süden und Südwesten die meisten Sonnenstunden. Im Norden und in der Mitte ziehen ein paar Wolken durch. Am Nachmittag und Abend können im östlichen Bergland ein paar Tropfen runterkommen. Mit Höchstwerten von 20 bis 34 Grad. Direkt an der See ist es kühler. Am wärmsten ist es im Südwesten und Süden. Auch morgen oft sonnig und trocken. Hier und da ein paar Quellwolken. Mit weiter sommerlichen Temperaturen von 25 bis 34 Grad.
0: 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Euer Pfingstsonntagmittag bei sommerlichen Temperaturen mit dem Städtecheck, jetzt mit dem Topquiz und mit mir. Mein Name ist Volker Schommer. Mahlzeit.
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1: Einen schönen Pfingstsonntag hier auf deinem Lieblingssender. Und ich sag dir eins, du kriegst jetzt 100 Euro. Wir spielen dein Lieblingsspiel Schlagerquiz. Dann sag mal bitte, wer oder was ist das? So, dann haben wir es nochmal. Machen wir es doch auch an. Ja, gucken wir mal, ob... Ja, ist Feiertag, ne? Chrissy, ist Feiertag. Mal schauen, ob der... Ja. Lass das mal reinziehen hier, Alter.
2: Sag mal. Schön. Sehr schön.
1: Jetzt aber geht die Party richtig los. Also, Freunde, aufgepasst. Wir brauchen Titel oder Interpreten dieses Kultschlagers. Telefonnummer ist die 0137 90 30 400. Jetzt anrufen 0137 90 30 400 für 50 Cent aus allen deutschen Netzen. Jetzt darfst du zu uns kommen. Jetzt gibt's die 100 Euro.
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1: Wir suchen den hier. 0137 90 30 400. Willkommen in der Show. 0137 90 30 400 für 50 Cent aus allen deutschen Netzen. Und wie gesagt, bei mir im Studio ist die Chrissy. Nochmal ein herzliches Hallo an dich.
2: Ja, hallo.
1: Wenn der Computer heute schon nicht will, ne? Das ist aber wieder am Feiertag.
2: Ja,
1: ne?
2: Wer weiß, ne?
1: Da ist er manchmal ein bisschen zickig. Muss man ihm auch zugestehen, er arbeitet ja 364 Tage im Jahr, der gute Computer, ne? Und da muss er halt auch mal seinen Feiertag bekommen. Aber wir sind trotzdem live für dich da. Und wer ist live in der Sendung? Hallo?
4: Hallo, hier ist Leane.
1: Leane? Schön, ja? Dass du dich getraut hast anzurufen. Hallo?
4: Ja.
1: Schön.
4: Hallo.
1: Was kommt denn raus?
4: Jürgen Dreves.
1: Genau. Ein Bett im?
4: Kornfeld.
5: Ein Bett im Kornfeld.
1: Absolut richtig. Aber eins von beiden reicht, Titel oder Interpret. Du hast alles richtig gemacht. Leane, das sind 100 Euro für dich.
4: Oh, danke schön.
1: Juhu. Ja, freuen wir uns auch. Bleib mal bitte am Telefon. Ich stelle dich mal rüber in die Gewinnredaktion, ja?
4: Ja, danke.
1: Tschüss.
4: Danke.
1: Ciao.
4: Tschüss.
1: Machen wir direkt weiter. Neue Runde, neues Glück. Jetzt hier mit.
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1: Oh, da sind aber die Zeiten bei mir auch schon lang vorbei. Hier nochmal.
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1: Weiß nicht, wie es dir da geht, aber wenn du weißt, wer oder was das ist, Titel oder Interpret, bitte 0137 90 30 400. 0137 90 30 400 für 50 Cent aus allen deutschen Netzen. Muss gerade ein bisschen lachen hier.
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1: Den suchen wir. Komm live zu uns in die Show und sag uns den Titel oder den Interpreten dieses Kultschlagers. Denn wir versuchen ja, so viele Gewinner wie möglich zu machen, oder Chrissy?
2: Ja klar,
1: also,
2: natürlich, geht doch.
1: Dann komm zu uns 0137 90 30 400. 0137 90 30 400 für 50 Cent aus allen deutschen Netzen.
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1: Ja, das, wie gesagt, die Zeiten sind bei mir schon lang vorbei. Oh, das ist der nächste live durchgestellt in die Sendung. Hallo, wer ist denn live bei uns?
7: Hallo, hier ist die Daisy.
1: Daisy, schöner Name. Hallo, liebe Daisy. Wen Hi. Oder was suchen wir?
7: Wir suchen den Herbert Grönemeyer.
1: Herbert Grönemeyer. Daisy, der ist es leider nicht. Das tut mir wirklich leid, es wäre der Matthias Reim gewesen.
8: Und ich lieb dich.
1: Ah, ist aber auch zum Verwechseln ähnlich. Reibeisenstimme, ne? Mensch, Daisy, ganz liebe Grüße. Nehmen wir die 100 Euro mit. Weißt du was, wenn wir da schon Probleme haben, jetzt kommt nämlich das hier. Das ist alles, was ich habe. Ach du grüne Neune. 0137 90 30 400. 0137 90 30 400 für 50 Cent aus allen deutschen Netzen. Chrissy, wenn wir schon den Matthias Reim nicht hinkriegen.
2: Oh nee, da mache ich mir jetzt auch Sorgen.
1: Das hier suchen wir jetzt hier, das da. Ach du liebe Zeit. Also jetzt brauchen wir hier bitte kleines SOS, ne? Dass du das jetzt bitte sofort hier richtig löst. Birgit war schon mal in der vorigen Sendung da und meinte das. Und jetzt deine Lösung, bitte.
9: Na, ich denke, das ist der Grand Prix-Titel Mary Rose.
1: Ja, der ist es leider nicht. Bei Grand Prix-Titel war ich kurz so ein bisschen, aber Mary Rose ist falsch. Wir brauchen Interpretin oder den richtigen Titel, Chrissy. Ist nicht Mary Rose.
2: Nee, ist nicht Mary Rose. Aber was ich jetzt machen kann, ich mache eine schöne runde Summe. Ich verdopple jetzt. Ich gehe von 100 Euro auf 200 Euro garantierter Gewinn. Und übrigens, das Geld geht heute raus. Dafür birgt der Spielechef per Echtzeitüberweisung.
1: Jetzt aus 0137 90 30 400. 0137 90 30 400 für 50 Cent aus allen deutschen Netzen. Ja, wer ist denn das? Eieiei, habt ihr das gerade mitbekommen? Der Matthias Reim wurde nicht gelöst. Jetzt suchen wir den hier. Ja, Titel oder Interpret brauchen wir von dir jetzt bitte. Sag uns, was rauskommt. Der Herr Schütte war schon mal in der vorigen Sendung da und meinte das.
0: Herr Schütte, wie lautet Ihre Lösung?
10: Ja, ich glaube, das ist was von Udo Jürgens, oder?
0: Nein, ist nicht Udo Jürgens, tut mir leid.
1: Na, auch nicht der Udo Jürgens, Herr Schütte. Ist es auch nicht. Also das sind, kann ich ja verstehen, aber wenn wir schon den Matthias Reim nicht geknackt kriegen, ja, was ist denn da los?
2: Ja, das ist ein kurzer Ausschnitt, schwierig, ich weiß, okay, aber ich probiere es mit Geld. Ich lege nochmal 100 Euro drauf. Dann sind wir bei 300 Euro garantierter Gewinn.
1: Also, das ist 0137 90 30 400 Expertenrunde am Sonntag, Pfingstsonntag, hört irgendeiner zu, 0137 90 30 400 für 50 sind aus allen deutschen Netzen. Wer ist denn das hier? Irgendeiner muss uns sagen, was es ist. Du musst uns wirklich sagen, Chrissy, ist da schon jemand in Leitung 2?
2: Nee, da ist noch niemand, deswegen ich reagiere jetzt. Wir machen jetzt einfach nochmal eine richtig schöne Summe. Okay. Ich gehe jetzt nicht auf 400, sondern auf 500 Euro garantierter Gewinn, heute überwiesen, heute auf dem Konto.
1: Das lohnt sich aber. 500 Euro, 0137 90 30 400, bitte jetzt anrufen, 0137 90 30 400, für 50 sind aus allen deutschen Netzen. Jetzt bitte live zu uns kommen, wer oder was ist das? Ah, ich bin gespannt. Ich bin mal richtig gespannt. Die Inge war schon mal in der vorherigen Sendung da und meinte das.
11: Was haben Sie denn raus?
12: Das ist Joy Fleming, da bin ich mir ganz sicher.
11: Oh, die kultige Joy Fleming. Ein Lied kann eine Brücke sein und so, aber dieser Titel, der ist garantiert nicht von ihr. Nee.
1: Nee, der ist es auch nicht. Also es ist alles gute Ideen, aber es ist nicht richtig. Chrissy, also jetzt wollen wir es abbrechen. Was soll man denn tun?
2: Nee, wir brechen nicht ab, aber es gibt jetzt mehr Geld und das verdientermaßen ist ein kurzer Ausschnitt. Ich gehe jetzt auf 600 Euro Garantiegewinn.
1: 600 Euro garantierter Gewinn für dich. 0137 90 30 400. Kleines SOS um 12.14 Uhr auf deinem Lieblingssender. Noch niemand bei uns gerade im Studio. 0137 90 30 400. Für 50 sind aus allen deutschen Netzen. Es ist nicht Mary Rose, nicht Udo Jürgens und auch nicht Joy Fleming. Ah, das ist aber, weißt du, ich bin noch so von der anderen Runde angeschlagen, weil Matthias Reim nicht gelöst wurde und der war eigentlich relativ leicht und der Ausschnitt ist so kurz. Ah, wir brauchen jetzt jemanden, der es löst. Chrissy, was ist hier gerade los? Was passiert?
2: Ja, du, ich sehe es gerade. Noch niemand, der hier gelöst hat. Mein Gott, kurzer Ausschnitt. Okay, jetzt regnet es Geld. Ich gehe auf 750 Euro. Garantiegewinn heute überwiesen, heute auf dem Konto.
1: Ist dein Ernst jetzt? 750 Euro garantierter Gewinn? Jetzt oder nie? 0137 90 30 400. 0137 90 30 400 für 50 sind aus allen deutschen Netzen. Sag uns bitte, was das ist. Titel oder Interpret ist gefragt. Wir brauchen bitte die richtige Lösung. Herr Pfennig war schon mal in einer anderen Sendung da und meinte das.
0: Was haben Sie raus?
10: Ich glaube, es war Angelika Milzer.
1: Nee, die Lösung ist leider nicht richtig. Tut mir leid. Auch Angelika Milzer ist es natürlich nicht. Wir machen direkt weiter und sind auf der Suche. Hat jemand die richtige Lösung? Weiß jemand ganz sicher, was es ist? Dann bitte jetzt.
2: Ja, und der kriegt verdientermaßen so eine richtig tolle Summe von mir. Heute am Pfingstsonntag, wirklich, es gibt richtig viel Geld. Ich erhöhe jetzt nicht auf 800, nicht auf 900. Ich gehe auf 1.000 Euro garantierter Gewinn. Geht heute raus per Echtzeitüberweisung.
1: Achtung, du bekommst 1.000 Euro netto steuerfrei auf dein Konto heute, wenn du uns sagst, welche Interpretin oder welcher Titel das ist. Das muss jemand von euch wissen. Ist da jemand draußen? Kleines SOS, wir brauchen dich jetzt. 0137 90 30 400 0137 90 30 400 für 50 Cent aus allen deutschen Netzen. Wer ist das? Ja, ich meine, das ist die Möglichkeit, jetzt hier und heute mit dabei zu sein. 1.000 Euro netto steuerfrei. Chrissy, ist da schon jemand in Leitung 2?
2: Nein, da ist noch niemand drin. Da muss ich jetzt was tun. Ich verdopple jetzt die Gewinnchancen. Ich gebe noch die Glücksleitung 3 dazu. Doppelte Gewinnchance mit Leitung 2 und Glücksleitung 3 ab jetzt.
1: Nur mal, um das ganz klar zu sagen, es geht um diesen Ausschnitt hier. Nicht Mary Rose, nicht Udo Jürgens, nicht Joy Fleming, nicht Angelika Milzer. Ich brauche von dir jetzt die richtige Lösung, bitte. 0137 90 30 400. 0137 90 30 400 für 50 Cent aus allen deutschen Netzen. Also ich bin langsam ein bisschen am Zweifeln.

0: aus ab jetzt.
1: Boah, Gewinnchance vervierfacht, weil die Sendung gleich aus ist. 0137 90 30 400. 0137 90 30 400 für 50 Cent aus allen deutschen Netzen. Der Schluss-Countdown wird eingespielt. Und es geht weiterhin um das hier jetzt gerade. Kennt das jemand? Ich brauche die richtige Lösung jetzt und ich brauche die Interpretin oder ich brauche den Titel für 1.000 Euro netto steuerfrei. 0137 90 30 400. Noch keiner hört meine Stimme in seinem Telefon. 0137 90 30 400 für 50 sind aus allen deutschen Netzen. Chrissy, kannst du noch ein letztes Mal bitte verdoppeln?
2: Natürlich.
1: Damit wir jetzt einen Gewinner finden.
2: Du noch weißt, niemand, der läuft genau, gelöst hat. Du hast recht, ich muss was tun. Ich verdopple jetzt die vierfache Gewinnchance auf die achtfache Gewinnchance. Mit der Glücksleitung 14, Glücksleitung 15, Glücksleitung 16 und Glücksleitung 17. Die liegen nebeneinander. Wenn das kein Glück bringt, Sendung so gut wie aus.
1: Achtung, Chance ist jetzt da mit der achtfachen Gewinnchance ab jetzt. 0137 90 30 400. 0137 90 30 400 für 50 Cent aus allen deutschen Netzen. Nochmal, wir suchen diesen Titel. Und den suchen wir jetzt. Den brauchen wir bitte jetzt direkt. Titel oder Interpretin? Birgit, meinte Mary Rose. Herr Schütte, sagte Udo Jürgens. Inge, meinte Joy Fleming. Und Herr Pfennig hat Angelika Milzer gesagt, das ist nicht richtig. Wer ist denn das hier bitte? Kann das jemand nennen jetzt? Für 1.000 Euro. Netto steuerfrei. Sendung so gut wie aus. 0137 90 30 400. 0137 90 30 400 für 50 Cent aus allen deutschen Netzen. Chrissy, mach die 10 bitte voll jetzt.
2: Okay, du kriegst alles. Ich gehe jetzt auf die 10-fache höchste Gewinnchance mit der Glücksleitung 25, Glücksleitung 26. Ab jetzt. Jetzt muss es klingeln.
1: Das ist die Möglichkeit. Ganz kurz, es ist noch niemand bei uns im Studio. 10-fache Gewinnchance. 0137 90 30 400. 0137 90 30 400 für 50 Cent aus allen deutschen Netzen. Und wir brauchen einen Menschen weiterhin, der sagt, was hier rauskommt. Jetzt oder nie. Was kann das sein? Versuch mal mitzusingen zu Hause. Ja, deswegen habe ich bei Grand Prix-Titel ja schon ein bisschen... Ja, aber wir brauchen jetzt... 0137 90 30 400. Immer noch niemand da. 0137 90 30 400 für 50 sind aus allen deutschen Netzen. Chrissy, ich wünsche mir in den nächsten 60 Sekunden mal einen Gewinner. Ich wünsche ihn mir einfach mal. Ich meine, das ist ja Wahnsinn. Es ist immer noch keiner da.
2: Ja, Wahnsinn. Noch niemand live im Studio. Ich gebe jetzt alles. Ich überziehe jetzt wirklich die Möglichkeiten. Ich gebe noch die Glücksleitung 32, die 33 und 34 dazu. Was? 13.000 höchste Gewinnchance. Das mache ich sonst nie. Ab jetzt.
1: 0137 90 30 400. 0137 90 30 400 für 50 Cent aus allen deutschen Netzen. Meine Daumen sind ganz, ganz fest gedrückt. Immer noch niemand live bei uns in der Show. Ach du liebes bisschen. Wir haben ja keine 90 Sekunden mehr Sendezeit. 0137 90 30 400. 0137 90 30 400 für 50 Cent aus allen deutschen Netzen. Wen suchen wir? Wer ist das? Chrissy, hört schon irgendjemand meine Stimme in seinem Telefon?
2: Nein, auf keinen Fall. Ist noch niemand hier.
1: Du die 1.000 Euro mitnehmen willst. 0137 90 30 400. Immer noch keiner da. 0137 90 30 400. Noch keiner in ganz Deutschland hört meine Stimme in seinem Telefon. 0137 90 30 400. 30. 400 für 50 Cent aus allen deutschen Netzen. Keine Musik mehr, es wird klingeln. Wir brauchen jetzt bitte die richtige Antwort. Sag uns, wer das ist. Jetzt die richtige Lösung geben und dann richtig lösen. 0137 90 30 400. 0137 90 30 400 für 50 Cent aus allen deutschen Netzen. Hallo, wer ist am Telefon?
0: Ja, du bist der Ralf.
1: Du bist live in der Sendung, Ralf. Was kommt raus?
0: Also ich vermute mal Katja Ebstein.
1: Ja, das ist ja schon mal gar nicht schlecht. Weißt du den Titel auch? Nö, aber es macht ja nichts, weil es ist richtig.
0: Theater.
2: Ja, gewonnen.
1: Trau dich ruhig, du hast gewonnen. 1000 Euro, herzlichen Glückwunsch. Bleib mal bitte am Telefon, ja?
0: Ja.
3: 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Das war das Top-Quiz bei Radio Schlagerparadies.
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1: Ja, da hat mein Kollege Frank Neuenfeld es fast schon auf den Kopf wieder getroffen, wenn wieder mal Sommer ist. Und wenn Sommer ist, dann ist bei uns Sommergefühl angesagt oder Summerfeelings. Das Grunau Open Air 2026. Wir spielen heute um 2 VIP-Tickets. Bis 16 Uhr könnt ihr in jeder Stunde natürlich eine neue Stadt raten und eure Chancen steigern, morgen mit dabei zu sein, wenn es die Auflösung gibt, ab 10 Uhr hier auf Radio Schlagerparadies. Und in dieser Stunde machen wir natürlich auch weiter mit einer neuen Stadt und diese wird präsentiert von niemand Geringerem als dem Schlagertitan höchstpersönlich, Bernhard Brink, mit seiner Lieblingsstadt. Ihr hört rein, ihr erratet die Stadt und dann geht's Richtung VIP-Paket. Ganz einfach eine E-Mail schicken mit euren Kontaktdaten an gewinnspiel@radioschlagerparadies.de. gewinnspiel@radioschlagerparadies.de. Mit dabei sein. Zum Beispiel bei den Proben der Künstler in Gronau oder ein persönliches Meet and Greet mit mindestens einem der Topstars, Howard Carpendale, Maite Kelly oder Nick P. Und natürlich Essen gibt's obendrein auch noch im VIP-Bereich. Also auf jeden Fall mitspielen. Hier kommt der erste Tipp.
2: Die Stadt, über die ich heute spreche, ist sehr grün, hat viel Wasser, eine ganze Menge Häuser und nicht zu hoch. Viele, viele Straßen, breite und schmale und natürlich eine ganze Menge Menschen und, was die meisten nicht wissen, mehr Brücken als Venedig. Also ist wirklich eine sehr spannende Stadt. Viele, viele Tennisplätze, Kneipen. Also da ist schon ganz schön was los und also ich fühle mich hier eigentlich sauwohl.
1: Ja, klingt richtig idyllisch, was Bernhard Brink da gesagt hat. Wenn ihr die Stadt jetzt schon direkt erkannt habt, dann eine E-Mail schicken an gewinnspiel@radioschlagerparadies.de, eure Kontaktdaten, eure Telefonnummer und falls es noch nicht ganz gereicht hat, ihr könnt mehrere E-Mails natürlich schicken, das ist sogar erwünscht, dann habe ich gleich noch einen zweiten Tipp für euch.
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für Joey Heindle schwer zu erklären. Im Original hieß das Ganze mal Words, war von F.R. David aus den 1980er Jahren ein, wenn ich mich recht erinnere, libanesisch-französischer Sänger, der ganz andere Sachen auch schon vorher gemacht hat, auch als Instrumentalist richtig bekannt. Wenn Worte fehlen, beziehungsweise schwer zu erklären, Bernhard Brink, der Schlager-Titan, hat ja eben im Städtecheck erklärt, welche Stadt er sucht. Es sind auch schon die ersten Lösungen reingekommen und tatsächlich sind da ganz viele falsche noch dabei. War doch vielleicht ein bisschen schwierig, aber es soll ja nicht zu einfach sein. Nichtsdestotrotz, gleich in wenigen Minuten habe ich noch einen zweiten Tipp vom Schlager-Titan und dann geht's weiter natürlich mit unserem Städtecheck und der Möglichkeit für euch, eure Chancen zu setzen für den großen Gewinn des VIP-Pakets hier bei Radio Schlager Paradies für das Summer Feelings Gronau Open Air 2026. Jetzt gibt's erstmal Ilka Grönewoldt mit dir für immer 17. Von der Gesa aus Leer gewünscht aus Ostfriesland. Da wünscht die bei allem besten Wettern allen einen richtig schönen Pfingstsonntag.

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1: Ja, also so ein bisschen neidisch kann man da schon werden. Für 2 Personen ein richtig tolles VIP-Paket für Sommerfeelings. Das Grunau Open Air 2026 hier abstauben auf Radio Schlagerparadies. Und natürlich müsst ihr am Abend des Festivals nicht mehr nach Hause fahren. Zum einen gibt es natürlich freies Essen und Trinken bis 24 Uhr im VIP-Bereich und natürlich anschließend noch ein Doppelzimmer im Hotel Drieland in Gronau mit Frühstück vom 15. auf den 16.08.2026. Also das Rundum-Sorglos-Paket. Die nächste Stadt, die wir suchen, hat ja unser Schlager-Titan Bernhard Brink eben schon mal kurz vorgestellt. Da sind einige richtige, aber auch viele falsche Antworten reingekommen. Mit dem nächsten Hinweis sollte es allerdings klar werden, und wenn ihr dann die Lösung habt, ganz einfach eine E-Mail schicken mit euren Kontaktdaten an gewinnspiel@radioschlagerparadies.de. gewinnspiel@radioschlagerparadies.de. Also dranbleiben, hier ist er, der Schlager-Titan.
2: Ja, die Stadt hat natürlich auch eine Autobahn über 200 Kilometer drumherum. Also es ist eine große Stadt, sehr weitflächig sozusagen und viel Gegend und ja, wie gesagt, viel Wasser. Und ein ganz berühmtes Tor steht mitten in der Stadt und hat mal einen Teil vom anderen getrennt. Also wer jetzt nicht weiß, welche Stadt gemeint ist, dem kann ich auch nicht helfen. Der denkt bestimmt, das wäre mein Geburtsort Nordhorn.
1: Ah ja, nein, ist es definitiv wahrscheinlich nicht. Aber eine andere Stadt auf jeden Fall. Wenn ihr eine Lösung jetzt habt, ganz einfach eine E-Mail schicken an gewinnspiel@radioschlagerparadies.de. Bis 16 Uhr habt ihr noch die Möglichkeit, auch mit den folgenden gesuchten Städten natürlich den Grundstein zu legen für euren genialen Gewinn. Auflösung gibt's morgen ab 10 Uhr hier auf Radio Schlagerparadies bei meinem Kollegen Stefan Grub.
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ist heute 12 Uhr gleich, 53 Minuten. Nach 13 Uhr übernimmt mein Kollege Marco Meichel natürlich auch mit dem Städtecheck. Bis 16 Uhr legt ihr die Grundlage für den großen Gewinn morgen. Also auf jeden Fall dranbleiben und reinklicken, reinhören und die Städte erraten. Ich habe jetzt noch einen Musikwunsch und zwar geht es um das Hotel Tropicana, Wolkenfrei und Vanessa Mai zusammen. Und das für die Jacqueline aus Gronau, die grüßt damit aus Gronau, liegt im Garten, schreibt sie, genießt die Sonne und Radioschlagerparadies, also alles richtig gemacht. Mein Name ist Volker Schommer. Ich wünsche euch noch einen richtig schönen Rest Pfingstsonntag, ein tolles Pfingstwochenende. Bis zum nächsten Mal. Viel Spaß mit Marco. Tschüss und bye bye.

0: schönen Sonntag und weiter geht's bei uns. Wir sind mittendrin im großen Städtecheck. In welcher Stadt hält sich Schlagerstar Laura Wilde auf? Wir finden es gemeinsam raus in dieser Stunde. Ich bin Marco Maichl. Hi, schönes Wochenende.
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0: Pfingstwochenende, Pfingstferien für viele auch. Viele sind weg und auch wir sind heute on Tour kreuz und quer durch Deutschland.
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0: Und es funktioniert so ein bisschen wie Dings da, nur dass bei uns nicht die Kids, sondern die Schlagerstars erklären. In dieser Stunde beschreibt uns Laura Wilde eine Stadt in Deutschland und eure Challenge erraten, welche Gemeinde ist. Und mit ein bisschen Glück dann unser VIP-Paket für 2 fürs Sommerfeelings Grunau Open Air 2026 abstauben. Und das wird richtig geil. Da erlebt ihr am 15. August die große Schlager-Kultparty mit Howard Carpendale, mit Maite Kelly oder auch mit Nick P. und lernt mindestens einen der 3 ganz persönlich und privat bei einem Meet and Greet kennen, vielleicht sogar alle 3. Jede Stunde geht's heute zwischen 10 und 4 um eine andere deutsche Stadt. 3 Städte hatten wir schon. Die Schlagerstars André Stade, Daniel Sommer und Bernhard Brink haben euch die schon erklärt und jetzt geht's eben um Stadt 4. Laura Wilde hat die ersten Tipps für euch. Bitteschön.
2: Als waschechtes hessisches Mädchen darf ich passend dazu eine Stadt beschreiben, in der Tradition auf die große, weite Welt und wichtige Geschäfte trifft, wo Banker, Studenten und Fußballfans irgendwie alle zusammengehören. Zwischen ihrer Altstadt und den Wolkenkratzern vergisst man manchmal, in Deutschland zu sein. Ich beschreibe eine Stadt, die ein bisschen internationales Flair hat, aber trotzdem mitten im Herzen Hessens geblieben ist. Na, was meint ihr, um welche Stadt geht es hier?
0: Noch nicht so ganz einfach, oder doch? Welche Stadt steckt dahinter? Schickt uns eure Lösung mit eurem Namen und eurer Telefonnummer an gewinnspiel@radioschlagerparadiese.de. Und wer noch auf dem Schlauch steht, gleich gibt Laura weitere Tipps.
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0: Neu in unserer Playlist Linda Hesse und Kleinstadt Casanova. Es muss keine kleine Stadt sein, es kann auch gerne größere sein. Aber wie wär's denn am langen Pfingstwochenende? Bock auf einen Städtetrip? Kein Problem, machen wir zusammen. Und das Beste, dafür müsst ihr nicht mal erst lästig Koffer packen.
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0: Und wir sind immer noch auf der Suche nach der nächsten deutschen Stadt, die unser Schlagerstar Laura Wilde beschreibt. Vor ein paar Minuten hat Laura uns schon die ersten Tipps gegeben, aber ich sag mal so, das war eher Profi-Level. Deshalb wird's jetzt deutlich einfacher. Hier kommen deutlich eindeutigere Hinweise.
2: Die Stadt liegt am Main, hat die bekannteste Skyline Deutschlands und einen der größten Flughäfen Europas. Dort gibt es traditionell Appleboy und grüne Sauce. Fußball wird bei der Eintracht groß gefeiert und man hört öfter mal ein freundliches Ei Gude. Jetzt müsste es doch langsam klingeln, oder? Um welche Stadt geht's denn hier?
0: Also ich glaube auch, jetzt hat's wirklich Klick gemacht. Schnell die richtige Stadt samt eurer Kontaktdaten eintippen und ab damit an gewinnspiel@radioschlagerparadies.de. Und denkt dran, wer richtig liegt, der sichert sich die Chance auf ein VIP-Paket für 2 für das Summer Feelings Gronau Open Air 2026. Genauer gesagt für die Schlager-Kultparty am 15. August mit Howard Carpendale, Maite Kelly und Nick P. Inklusive Meet and Greet mit mindestens einem der 3 samt Übernachtung, Essen und Getränken. Viel Glück!
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0: Und Laura Wilde kommt heute ganz schön rum. Von der deutschen Stadt, die sie gerade beschrieben hat, ist sie jetzt schon weitergereist nach London.

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0: schönen sonnigen Sonntag mit Radio Schlager Paradies. Gemeinsam genießen wir dieses extra lange Pfingstwochenende. Es ist wirklich so schön heute, warm und frühsommerlich und zwar so gut wie überall im Land. Auch in der Stadt, die wir in dieser Stunde im Radio Schlager Paradies Städtecheck suchen. Laura Wilde hat euch dafür schon jede Menge Tipps gegeben und ganz viele von euch haben auch schon die richtige Lösung per Mail an gewinnspiel@radioschlagerparadies.de geschickt. Macht das gerne weiter, bevor wir dann nach zwei schon die nächste Stadt suchen. Und das Geile, ihr könnt jede Stunde wieder mitspielen und somit auch die Chance erhöhen, bei der Schlager-Kultparty am 15. August in Gronau mit dabei zu sein. Da drücke ich euch schon mal die Daumen. Außerdem heute Nachmittag natürlich auch eure Musikwünsche und Grüße per WhatsApp an die 06805 699 110.
1: Einen wunderschönen sonnigen Pfingstsonntag wünsche ich euch, lieber Marco, liebes Paradies-Team und natürlich liebe Schlagerparadies-Zuhörer. Ich spreche der Ricardo aus Mönchengladbach und mit Sonja Liebing und schon längst verliebt wünsche ich meinen Freund Uwe Hötzel heute zum 60. alles Gute zum Geburtstag. Bis dann, einen wunderschönen Sonntag noch. Ciao.

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0: Die großartige Helene Fischer ist auch mit dabei und Flieger, schönen Sonntag, Deutschland, vielleicht ja auch unterwegs im Fliegerbald Richtung Urlaub oder einfach schön gemütlich zu Hause bei uns im Land, also sonnige Grüße von A wie Aachen über M wie München bis nach Z wie Zwickau und wer weiß, vielleicht suchen wir ja genau diese Städte.
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0: Und das macht richtig Spaß heute. Wir spielen und rätseln uns durch diesen wunderbaren Pfingstsonntag. Wir spielen eine Art Dingstar. Kennt ihr noch, oder? Na klar. Nur, dass heute keine Kids irgendwas erklären, sondern Schlagerstars ganze Städte. In dieser Stunde hat uns Laura Wilde eine schöne Stadt in Deutschland beschrieben. Ihr habt sie hoffentlich erraten und uns ihren Namen per Mail an gewinnspiel@radioschlagerparadies.de geschickt und gleich nach zwei geht's direkt weiter mit ihm.
2: Hallihallo, liebe Radiozuhörer da draußen. Mein Name ist Damiano Maiolini und ich habe euch heute eine wunderschöne Stadt mitgebracht.
0: Sind wir schon mal gespannt, oder? Wo er sich aufhält, Damiano Maiolini. Wenn ihr es wisst, gleich wieder eine Mail schicken, weil je öfter ihr mitspielt, je mehr der insgesamt 6 Städte ihr erratet, desto größer sind eure Chancen für unser VIP-Paket für 2 für die Schlager-Kultparty am 15.8. beim Summer Feelings Gronau Open Air 2026 inklusive Meet and Greet mit mindestens einem der Topstars, also mit Howard Carpendale, Maite Kelly oder Nick P. und auch inklusive VIP-Zugang bis Mitternacht. Verhungern und verdursten werdet ihr da natürlich nicht. Also, mit dabei sein, weil wenn ihr jede Stunde neu mitmacht, dann erhöht ihr automatisch die Chancen. Viel Glück, vor allem auch für unser großes Städtecheck-Finale morgen Vormittag ab 10. Da erfahrt ihr dann, wer unser glücklicher Gewinner bzw. wer unsere glückliche Gewinnerin ist.
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0: Nicht nur Sonnenbrandgefahr heute, sondern auch Ohrwurmgefahr. Vanessa Mai und Wolke 7. Schönen Sonntagnachmittag. Es wird gleich 14 Uhr.
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2: Ich bin Babit Büchner. Russland hat in der Ukraine erneut die neue Mittelstreckenrakete vom Typ Oreshnik eingesetzt, erstmals nahe der Hauptstadt Kiew. Die Rakete wird wegen ihrer Zerstörungskraft besonders gefürchtet. Nach den ukrainischen Angriffen auf eine Berufsschule in dem besetzten Gebiet Luhansk hatte Moskau zuvor Vergeltung angedroht. Dabei waren viele Studenten gestorben. Bundeskanzler Friedrich Merz verurteilte die massiven russischen Angriffe scharf. Er sprach auf der Plattform X von einer rücksichtslosen Eskalation. Viele Menschen zweifeln an der Verteidigungsfähigkeit Deutschlands. Das zeigt eine INSA-Umfrage für die Bild am Sonntag. Demnach glauben nur 17% der Befragten, dass die Bundeswehr Deutschland bei einem Angriff ausreichend verteidigen könnte.
3: Über 70% der Befragten sind der Auffassung, die Bundeswehr ist eher nicht oder gar nicht in der Lage, Deutschland ausreichend zu verteidigen, wenn es zu einem Angriff käme. Und das muss nicht zwingend ein militärischer Angriff sein. Wie die INSA-Umfrage für die Bild am Sonntag auch zeigt, beunruhigt die meisten eher ein möglicher Cyberangriff als ein Angriff Russlands. Cyberattacken, Sabotageakte oder gezielte Desinformationen. Davor haben der Umfrage zufolge viele Menschen hierzulande Angst. Aus Berlin, Tine Klimach.
2: Nahe dem Weißen Haus in Washington hat ein Mann eine Waffe gezogen und geschossen. Sicherheitskräfte erwiderten das Feuer, der Schütze wurde getötet. Noch sind nicht alle Einzelheiten zu dem Vorfall bekannt.
4: Während der Schießerei wurde auch ein Passant verletzt. Noch ist unklar, ob durch den Verdächtigen oder den Secret Service. Der Verdächtige war Medienberichten zufolge ein 21-Jähriger, der auch im Sommer vorigen Jahres schon mal am Weißen Haus aufgefallen war. Damals hatte er eine Zufahrt blockiert. US-Präsident Trump dankte den Sicherheitskräften für ihren Einsatz. Während draußen Schüsse fielen, hatte er im Weißen Haus gearbeitet. Der Secret Service überprüft nun den mutmaßlichen Angreifer. Lea Matschulat, Nachrichtenredaktion.
2: In einem Wald bei Potsdam haben Ermittler eine Männerleiche gefunden. Die Behörden gehen von einem Gewaltverbrechen aus. Der Leichnam war vergraben. Geprüft wird, ob es sich bei dem Toten um einen Geschäftsmann handelt, der im April in Berlin entführt worden war. Der Mann soll im Berliner Norden von unbekannten Männern in einem weißen Transporter verschleppt worden sein. Seitdem wird er vermisst.
1: Das Wetter für Deutschland.
2: Die aktuelle Vorhersage des Deutschen Wetterdienstes. Im Norden und in der Mitte gibt es einige höhere Wolkenfelder und im östlichen Bergland kann es einige Regenschauer geben. Ansonsten bleibt es heute Nachmittag überwiegend sonnig. Die Temperaturen klettern dabei noch auf 20 bis 34 Grad. Nur direkt an der See bleibt es etwas kühler. Am wärmsten wird es im Südwesten und Süden.
0: Marco Maichl ist bei euch im Studio und Schlagerstar Damiano Maiolini ist wo? In welcher deutschen Stadt? Finden wir raus im Städtecheck. Anna-Karina Wojcik ist im Let's Dance-Finale.
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0: aus den 90ern und immer noch so genial.
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0: 20 Jahre danach, ja, 1992 ist das gewesen. Ein großer Hit für Wolle Petri, ist mittlerweile schon mehr als 20 Jahre alt, aber einfach genial. Das XXL Pfingstwochenende bei Radio Schlagerparadies. Liebe Grüße auf eure Terrasse oder auf den Balkon, natürlich auch in euren Garten, aber auch in alle Freibäder zum Beispiel im Land, wo heute auch wirklich die Hölle los ist. Da werden Arschbomben ohne Ende gemacht bei dem Bombenwetter. Dieser Sonntag hat die Extraportion Sonne im Gepäck und auch die Extraportion Rätselspaß.
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0: Wir schicken euch kreuz und quer durchs Land heute. Genauer gesagt, unsere Schlagerpromis. Die sind in irgendeiner Stadt in Deutschland und eure Aufgabe ist es, rauszufinden, in welcher. Die nächste Runde Städteraten spielen wir jetzt mit Damiano Maiolini. Wohin geht die Reise jetzt?
3: Die Stadt, die ich meine, hat sehr viele Grünflächen. Vor allem für eine Großstadt, muss man sagen, kann man wirklich sehr viele Parks durchlaufen. Man kann mit dem Hund gut spazieren gehen. Man kann sehr viel Outdoor-Sport treiben. Die Stadt liegt in einem Tal, sodass man auch sehr viele Treppen steigen kann, wenn man das mag. Von den oberen Treppen kann man auch wunderschöne Weinreben entdecken. Und die Stadt ist besonders stolz auf ihren Fernsehturm.
0: Noch ziemlich knifflig, oder? Was meint ihr? Wenn ihr die Stadt schon erraten habt, dann schickt uns schnell eine Mail an gewinnspiel@radioschlagerparadies.de und wenn nicht, dann wird's gleich leichter. Gleich gibt uns Damiano weitere Tipps und vorher singt er jetzt für uns.
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Rosanna Rocci hier bei Radio Schlagerparadies. Davor hatten wir Damiano Maiolini gehört, der euch im Radio Schlagerparadies Städtecheck eine deutsche Stadt beschreibt in dieser Stunde und gleich schon die nächsten Tipps gibt. Und dazu gleich auch Pietro Basile mit Amore Mio, Mi Piace. Richtig viel Italien-Feeling am Pfingstsonntag, wo bestimmt auch viele von euch Richtung Bella Italia fahren. Sind wir damals auch immer am Pfingstsonntag übrigens traditionell mit Eltern und Schwester ging es dann Richtung Rimini. Also gleich noch mehr Italien-Sound mit Pietro, davor ein Musikwunsch von Timo. Timo grüßt alle Ministranten aus Dellmensingen und wünscht viel Spaß bei diesem sonnigen Wetter mit Roger Whittaker und einem Kultschlager aus den 80ern. Hier ist Albany.

Dies ist Gordon Mackenzies Lied. Sein Lied von Albany, dem Stufenschloss seines Clans, das er eines Tages für immer verlieren soll.

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1: Radioschlagerparadies am langen Pfingstwochenende. Einen schönen Sonntag. Viele von euch sind unterwegs, die Family besuchen oder Richtung Urlaub oder vielleicht ein kleiner, feiner Kurztrip einfach mal raus. Und wir gehen heute auch auf Reisen kreuz und quer durch Deutschland.
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1: Ja, heute wird gerätselt und kombiniert bei uns. Und unser Städtecheck, der funktioniert ganz, ganz einfach. Jede Stunde ist ein anderer Schlagerpromi in einer anderen deutschen Stadt unterwegs. Und ihr erratet einfach nur, in welcher. In dieser Stunde ist Damiano Maiolini on Tour. Und seine ersten Tipps vor ein paar Minuten, die sind vielleicht doch noch so ein bisschen tricky gewesen. Aber jetzt hilft er euch weiter auf die Sprünge. Mit diesen Hinweisen kommt ihr sicher auf den Namen der Stadt, die Damiano beschreibt.
3: Durch diese Stadt zu stellen macht besonders viel Spaß, vor allem durch die Einkaufsstraße, die sehr bekannt ist direkt am Bahnhof. Man trifft dort wirklich sehr viele Leute, vor allem gerade, wenn wieder Volksfest ist und alle mit dem Zug anreisen, obwohl der Bahnhof noch gar nicht fertiggestellt ist.
1: Jetzt aber schickt eure Lösung per Mail samt eure Kontaktdaten, also samt Name, Ort und Telefonnummer per Mail an gewinnspiel@radioschlagerparadies.de. Das habt ihr im besten Fall auch schon in den letzten 4 Stunden so gemacht. Und wenn ihr es nächste Stunde auch nochmal macht, dann habt ihr die 6-fache Chance auf unser VIP-Paket für 2 für die Schlager-Kultparty beim Summer Feelings Gronau Open Air 2026 am 15. August mit Howard Carpendale, mit Nick P. und mit Maite Kelly, inklusive Meet and Greet mit mindestens einem dieser 3 Topstars. Mindestens heißt, vielleicht lernt ihr ja sogar alle 3 hautnah und ganz privat kennen.
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1: So, und jetzt genießen wir weiterhin diesen schönen Sonntagnachmittag. Ihr hoffentlich draußen irgendwo, vielleicht schon mit einem Eis oder mit einem Eiskaffee. Und von Christina Bach gibt es jetzt einen Cappuccino serviert. Schönes Wochenende.

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zwei, die einfach wunderbar zusammenpassen. Ein tolles Paar, privat, aber auch musikalisch. Laura und Marc mittendrin im großen Radioschlagerparadies Städtecheck am Pfingstsonntag. Mit ein bisschen Glück schenken wir euch ja ein VIP-Paket für zwei für die Schlagerkultparty am 15. August in Gronau, inklusive Meet and Greet. Entweder mit Howie oder mit Maite Kelly oder auch mit Nick P. Vielleicht auch mit allen drei. Und apropos drei, auch gleich nach drei geht es weiter. Dann beschreibt der nächste Schlagerstar die nächste Stadt und ihr erratet einfach nur welche. In dieser Stunde hat uns ja Damiano Maiolini eine beschrieben. Wenn noch nicht passiert, dann schickt uns die richtige Lösung schnell einfach noch per Mail an gewinnspiel@radioschlagerparadies.de und schickt uns gerne auch eure Musikwünsche und Grüße ins Studio, so wie Christoph über unsere Homepage schlagerparadies.de. Da steht: Ich grüße meinen Bruder Niklas, der seit Wochen ununterbrochen für seine Prüfungen am Lernen ist. Halte durch, noch zwei Stück und du hast es geschafft. Und der Hit soll dich motivieren. Nick P. und die braun gebrannte Haut.

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0: Es gibt einfach zeitlose Sommerschlager, die einfach immer Spaß machen. Und ganz besonders auch an so einem sonnigen und heißen Pfingstwochenende. Jürgen Drews zum Beispiel und sein Bett im Kornfeld. Und wir sind weiter unterwegs. Einmal quer durch Deutschland heute, aber ganz ohne Stau und ohne Navi.
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0: Ja, ihr erratet einfach, in welcher Stadt sich unsere Schlagerstars aufhalten, Stunde um Stunde, und werde mit ein bisschen Glück zum VIP bei der Schlagerkultparty am 15. August beim Summer Feelings Kronau Open Air 2026 mit Howard Carpendale, Nick B. und Maite Kelly. Und als VIP, da werdet ihr ganz bequem zum Festivalgelände chauffiert, genießt ein Mittagessen im Backstage-Bereich, seid bei den Proben der Stars dabei, super spannend. Dann bis Mitternacht ganz nah dran an der Bühne, inklusive Essen und Trinken, übernachtet nach der Party in einem Doppelzimmer im Hotel mit Frühstück am Morgen danach. Und als absolutes Highlight gibt es ein persönliches Meet and Greet mit mindestens einem der Schlagerstars. Also entweder mit Howie oder mit Nick P. oder mit Maite. Ja, oder vielleicht sogar mit allen drei. Wenn ihr schon seit 10 heute miträtselt und schon die ersten 5 Städte erraten habt, dann habt ihr schon mal beste Chancen auf unser VIP-Paket für 2. Und wenn ihr gleich nach 3 auch noch erratet, in welcher Stadt sich Johnny Hamburg aufhält, dann habt ihr allerbeste Chancen. Die ersten Tipps zur gesuchten Stadt gibt uns Johnny gleich nach 3. Und wer von euch jubeln darf, das erfahrt ihr dann im großen Städtecheck-Finale morgen Vormittag ab 10.
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0: Und jetzt Maite Kelly, die beim Meet and Greet mit dabei ist.

Maite Kelly ist nicht nur dabei bei der Schlager-Kultparty am 15. August in Gronau und vielleicht auch beim Meet and Greet, das wir euch schenken mit ein bisschen Glück. Maite ist auch heute dabei hier bei Radio Schlagerparadies, aber außer Konkurrenz quasi. Wir suchen ja nur deutsche Städte. Maite ist aber in Paris unterwegs gewesen. Und in welcher Stadt ist Johnny Hamburg? Das finden wir gleich nach drei gemeinsam raus im großen Radio Schlagerparadies Städte-Check. Schönen Sonntag. Jetzt mit Maximilian Ahland. Wahnsinn. Ein Wahnsinns-Hit von ihm. Mann.

0: Ja, wenn es heiß ist in Deutschland und wenn Pfingstferien sind, dann holt auch Gabi Baginski wieder ihren Bikini aus dem Schrank, ihren Itzi Bitsi Teeny Weeny Honolulu Strandbikini. Schönen Nachmittag, ich bin Marco Maichl.
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0: Und weiterhin viel Spaß mit unserem großen Städtecheck. Wir rätseln gemeinsam, in welcher deutschen Stadt sich Schlagerpromi Johnny Hamburg aufhält. Seine ersten Tipps gibt es gleich.
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0: Die großartige Marianne Rosenberg, verlass dich nicht auf die Liebe. Ja, dann ist man möglicherweise verlassen. Pfingstferien, langes Wochenende, viele sind unterwegs und wir machen heute auch eine Reise. Wir machen einfach so eine kleine eigene Deutschlandtour im Radio zusammen.
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0: Und zwar am 15. August, da ist die große Schlager-Kultparty in Gronau bei diesem wunderbaren Summerfeelings Open Air mit Howard Carpendale, mit Maite Kelly und auch mit Nick P. und vielleicht hier mit euch. Und ich bin wirklich begeistert. Ne? Wir kommen ganz schön rum in unserem schönen Land. In so vielen Städten sind wir schon gewesen heute. In welchen, das darf ich natürlich noch nicht verraten. Das wisst ihr aber hoffentlich, wenn ihr die Tipps unserer Schlagerstars bisher richtig erraten habt. Jede Stunde beschreibt euch ja ein anderer Promi eine andere Stadt. On Tour waren schon André Stade, Daniel Sommer, Bernhard Brink, Laura Wilde oder auch letzte Stunde Damiano Maiolini. Und jetzt nimmt uns Johnny Hamburg mit in eine neue Stadt. Hier kommen seine ersten Tipps.
2: Die Stadt, um die es bei mir geht, ist für mich die schönste Stadt der Welt. Es gibt so viele Sehenswürdigkeiten und Möglichkeiten in dieser Stadt. Du kannst mit einem frischen Fischbrötchen in der Hand am Hafen entlang spazieren gehen, die riesigen Containerschiffe beobachten und später im berühmtesten Musicalviertel Deutschlands ins Theater gehen.
0: Was denkt ihr? Wenn ihr glaubt, die richtige Stadt schon zu wissen, dann schickt uns gleich eine Mail an gewinnspiel@radioschlagerparadiese.de. Und wenn ihr lieber auf Nummer sicher gehen wollt und erst noch die nächsten Tipps von Johnny abwarten wollt, auch völlig okay, die gibt er uns in ein paar Minuten. Vorher serviert er uns jetzt an diesem heißen Frühsommersonntag mittendrin im extra langen Pfingstwochenende Himbeereis. Mmh, lecker. Schönen Nachmittag.

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Neu in unserer Playlist, Daniel Johnson, nie mehr ohne dich. Schönen Sonntag mit dem Radioschlagerparadies Städtecheck. Wir suchen wieder eine deutsche Stadt zusammen. Die nächsten Tipps, die bekommt ihr gleich. Vorher den nächsten Sommerschlager an diesem super Sonnensonntag. Ich mag den Sommer von Klaus Danner. Gewünscht von Andi über unsere Homepage schlagerparadies.de. Hier steht, Grüße meine Freundin Lisa und freuen uns über das schöne Wetter gerade bei unseren Bayern. Dazu ein bayerischer

0: gute Laune Garantin Linda Feller in meinem Wagen und da fährt sie davon. Schönen Pfingstsonntag und schönes langes Wochenende mit Radio Schlagerparadies. Vielleicht seid ihr ja auch gerade unterwegs, ja, oder ihr sitzt gerade mit einem Kaffee oder mit einem Eis auf dem Balkon, der Terrasse oder im Garten und plant schon euren nächsten Städtetrip. Auch unser gemeinsamer Städtetrip geht weiter, aber ohne Koffer zu packen. Einfach ganz entspannt vom Sofa oder dem Liegestuhl aus quer durchs Land.
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0: Wir spielen und rätseln uns gemeinsam weiter, gemeinsam durch den Nachmittag. Und das macht nicht nur wahnsinnig viel Spaß, sondern ist auch super spannend. Jede Stunde ist ja ein anderer Schlagerpromi in einer anderen deutschen Stadt unterwegs. Und in dieser Stunde ist das Johnny Hamburg. Johnny Hamburg wird aber doch nicht in Hamburg, also nein, das wäre bestimmt zu einfach, oder? Die ersten Tipps zur gesuchten Stadt, die hat er uns schon vor ein paar Minuten gegeben. Und jetzt kommen die nächsten und alles Entscheidenden. Ich bin mir zu 100% sicher, dass danach jeder von euch die richtige Lösung parat hat. Johnny, bitte.
2: Welche Stadt wurde im Jahr 1189 durch einen kaiserlichen Freibrief zum wichtigsten Handelsplatz erhoben, besitzt mehr Brücken als Amsterdam, London und Venedig zusammen und ist heute Sitz einer der größten Seehäfen Europas, obwohl sie nicht an der offenen See liegt? Na, was meint ihr? Wie heißt diese Stadt?
0: Na, wie heißt denn diese Stadt? Schickt eure Lösung samt euren Kontaktdaten per Mail an gewinnspiel@radioschlagerparadies.de und seid mit ein bisschen Glück als VIP auf der Schlager-Kultparty beim Summer Feelings Gronau Open Air 2026 am 15. August mit Howard Carpendale, Nick P. und Mighty Kelly inklusive exklusive Meet and Greet. Ganz viel Glück.
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3: Es war in einer schwülen Sommernacht im Ristorante von Al Carbonara, dem Vater des organisierten Erbrechens.

0: Den Hit finde ich ja doppelt gut.
1: Nur ein dummer Clown.
0: Das Original kommt nämlich von meiner absoluten Lieblingsband ABBA, die ja auch den ein oder anderen ihrer großen Hits auf Deutsch gesungen haben. Ring Ring zum Beispiel oder auch Waterloo. Aber die deutsche Version von Money, Money, Money hat Tina York gesungen, gerade gehört.
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0: Johnny Hamburg hat uns vor ein paar Minuten die ultimativen Tipps zu unserer gesuchten Stadt der Stunde gegeben. Wenn ihr die richtige Lösung parat habt, dann schickt sie schnell per Mail an gewinnspiel@radioschlagerparadies.de und schickt euch, weil der Städte-Check Teil 1 ist fast vorbei. Teil 2 dann ja morgen bei uns, das große Finale ab 10. Mehr dazu gleich in ein paar Minuten. Vorher jetzt erstmal Laura Wilde, die euch ja auch schon eine Stadt beschrieben hat heute hier im Städtecheck. Die habt ihr auch erraten und uns per Mail geschickt, oder? Sehr gut, dann habt ihr ja noch bessere Chancen auf unser VIP-Paket für 2 für das Gronau Open Air 2026 für die große Schlager-Kultparty. Und dieses Gronau Open Air hat den Namen Summer Feelings. Und wie es halt wieder passt, Laura Wildes neuer Hit heißt fast genauso. Summer Feeling an einem Sommersonntag jetzt bei Radio Schlagerparadies.

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0: Sommer- und Urlaubsfeeling vom Allerfeinsten mit Antonia und ihrer deutschen Version von Tornero. 1000 Träume weit hier bei Radio Schlager Paradies. So macht das extra lange und extra sonnige Pfingstwochenende noch mehr Spaß. So, kurze Frage mal an dieser Stelle. Wenn ihr jetzt ganz spontan, also wirklich ganz spontan irgendwo hinfahren könntet, wohin würde es gehen? Vielleicht ja genau in die Stadt, die wir in dieser Stunde suchen.
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0: Und ob ihr Glück habt und dabei seid, das hängt natürlich auch ein bisschen davon ab, wie ihr euch so geschlagen habt heute hier im großen Städte-Check in den letzten 6 Stunden. Im besten Fall habt ihr ja alle 6 Städte erraten, die euch unsere Schlagerpromis André Stade, Daniel Sommer, Bernhard Brink, Laura Wilde oder auch Damiano Maiolini in den letzten Stunden beschrieben haben. Im allerbesten Fall eben auch die allerletzte Stadt in dieser Stunde von Johnny Hamburg. Also, ich will ja jetzt nichts verraten, ne? Aber wenn der Künstler schon so heißt wie eine große deutsche Stadt, aber das wäre ja zu einfach, oder? Wenn Johnny genau in dieser Stadtstation gemacht hätte, oder? Die Auflösung, welcher Promi wo war, gibt es morgen zwischen 10 und 2 im großen Städte-Check-Finale bei uns. Und dann hört ihr natürlich auch, wer von euch als VIP zum Summer Feelings Gronau Open Air 2026, genauer gesagt zur Schlager-Kultparty am 15. August mit Howard Carpendale, Maite Kelly und Nick P. darf, inklusive Meet and Greet mit mindestens einem der 3 Stars und vielleicht ja sogar mit allen 3. Ich drück euch die Daumen.
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0: Ja, und ihn trefft ihr dann eben vielleicht auch. Howie! Schönen Sonntag!

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0: Neu hier bei uns, Mike Leon Grosch und dein Leben. Schönen Sonntagnachmittag, schönes langes Pfingstwochenende. Gleich wird es 16 Uhr.
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2: Ich bin Babette Büchner. Ein russischer Großangriff hat in der Nacht massive Zerstörungen in Kiew verursacht. Nach Angaben

0: Der ukrainischen Luftstreitkräfte setzte Russland 90 Raketen und Marschflugkörper sowie 600 Drohnen ein. Moskau bestätigte auch den Einsatz der gefürchteten Oreschnik-Rakete. Mindestens 2 Menschen kamen ums Leben. Bundeskanzler Friedrich Merz verurteilte die Angriffe und sprach auf der Plattform X von einer rücksichtslosen Eskalation. In Israel herrscht die Sorge vor einem schlechten Deal von US-Präsident Donald Trump mit Teheran im Irankrieg. Bei einem Telefongespräch mit Regierungschef Benjamin Netanyahu soll Trump Medienberichten zufolge beruhigende Töne angeschlagen haben.
1: Die Verhandlungen über ein Rahmenabkommen mit dem Iran über ein Ende des Krieges stehen laut Trump kurz vor dem Abschluss. Nach Informationen des US-Nachrichtenportals Axios ist zunächst eine 60-tägige Verlängerung der Waffenruhe vorgesehen. In dieser Zeit wäre die Straße von Hormuz gebührenfrei befahrbar und der Iran müsste dort verlegte Minen wieder räumen. Im Gegenzug würden die USA ihre Blockade iranischer Häfen aufheben und Sanktionen lockern. Aus Tel Aviv, Sarah Lemmel.
0: Viele Menschen zweifeln an der Verteidigungsfähigkeit Deutschlands. Das zeigt eine INSA-Umfrage für die Bild am Sonntag. Demnach glauben nur 17% der Befragten, dass die Bundeswehr Deutschland bei einem Angriff ausreichend verteidigen könnte.
2: Über 70% der Befragten sind der Auffassung, die Bundeswehr ist eher nicht oder gar nicht in der Lage, Deutschland ausreichend zu verteidigen, wenn es zu einem Angriff käme. Und das muss nicht zwingend ein militärischer Angriff sein. Wie die INSA-Umfrage für die Bild am Sonntag auch zeigt, beunruhigt die meisten eher ein möglicher Cyberangriff als ein Angriff Russlands. Cyberattacken, Sabotageakte oder gezielte Desinformationen. Davor haben der Umfrage zufolge viele Menschen hierzulande Angst. Aus Berlin, Tine Klimach.
0: Nach der gerichtlichen Absetzung des Chefs der größten Oppositionspartei CHP in der Türkei nehmen die Spannungen in der Hauptstadt Ankara zu. Die Polizei drang am Nachmittag unter dem Einsatz von Tränengas in die CHP-Zentrale ein, wo sich der abgesetzte Vorsitzende Özel mit Abgeordneten verschanzt hat. Auf Fernsehbildern war zu sehen, wie sie dabei Barrikaden durchbrachen. Özel kündigte an, die Zentrale weiter nicht verlassen zu wollen.
3: Das Wetter für Deutschland.
0: Die aktuelle Vorhersage des Deutschen Wetterdienstes. Im Norden und in der Mitte gibt es einige höhere Wolkenfelder und im östlichen Bergland kann es einige Regenschauer geben. Ansonsten bleibt es heute Nachmittag überwiegend sonnig. Die Temperaturen klettern dabei noch auf 20 bis 34 Grad. Nur direkt an der See bleibt es etwas kühler. Am wärmsten wird es im Südwesten und Süden.
4: 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Genießt dieses extra lange, extra warme und extra sonnige Wochenende und dazu jetzt extra viel Gefühl mit Joey Heindle.
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0: einfach genial. Udo und Jenny Jürgens im Duett Liebe ohne Leiden in der Sonntagslounge bei Radio Schlagerparadies. Und ich kann es richtig gut leiden, wenn ihr mir eure Musikwünsche und Grüße reinschickt. Gerne auch mit einer Sprachnachricht an die 06805 699 110.
1: Hallihallöchen, lieber Schlagermeiche und liebes Schlagerparadies-Team. Hier ist der Pfingstpolli und ich sitze hier in Niederbayern im schönen Garten in der Sonne, lausche euren wunderbaren Klängen. Die ERV mit heißen Nächten in Palermo haben mich schon in Urlaubsstimmung gebracht und ich komme tatsächlich gerade aktuell aus dem Krankenhaus, hatte einen kleinen Eingriff und bin auf dem Weg der Besserung und möchte alle grüßen, die vielleicht auch gerade eine etwas schwerere Zeit durchmachen und freue mich, dass die Schlager einen wieder bei guter Laune halten. Ich wünsche mir DJ Ötzi mit seiner aktuellen Version von Tirol. Da bringt er mich noch richtig gut in Schwung heute Nachmittag und der Heilungsprozess geht sicherlich dann auch noch etwas schneller. Vielen Dank euch und schöne Pfingsten.

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1: Gute Laune am Sonntagnachmittag in der Sonntagslounge hier bei Radio Schlagerparadies an diesem wirklich super sonnigen und super heißen Sonntag. Auch hier im Studio läuft die Klimaanlage auf Hochtouren, sonst würde man das kaum aushalten heute. Aber das macht ja nichts. Wir freuen uns, dass es so schön ist an diesem langen Wochenende. Passend dazu gerade auch ein sonniger Hit gelaufen, Martin und die Strohblumen. So, und weiter geht's mit euren Musikwünschen. Freue mich, wenn ihr euch reinmeldet, zum Beispiel auch über unsere Homepage über Schlagerparadies.de. So hat das auch Frano aus Stuttgart gemacht. Er schreibt: Hallo, liebes Team von Radio Schlagerparadies. Ich wünsche euch allen ein schönes und entspanntes Pfingstwochenende, besonders auch eurem Team. Und ganz liebe Grüße gehen an meine Freundin Jasmin. Ich hätte einen Musikwunsch für meine Freundin von Christine Schmidt. Ich find dich hot. Ja, das passt gut, ne? An einem heißen Sonntag ein heißer Hit. Euch viel Spaß, genießt weiterhin die Sonne.

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0: Ross Anthony in der Radioschlagerparadies Sonntagslounge und der Tag wird gut. Also für Ross war es am Freitag leider kein ganz so guter Tag. Ross ist ja leider ausgeschieden, ist raus bei Let's Dance. Aber ganz ehrlich, ne, sich bis ins Halbfinale getanzt zu haben, da kann er super stolz auf sich sein. Und wir sind es natürlich auch. Ross, richtig geil gemacht. Und der Einschlagerstar ist ja noch im Rennen. Anna-Karina Wojcik, sie steht im
1: Finale.
0: Oh ja.
1: Finale.
0: Und das sogar als letzte verbliebene Promi-Frau. Richtig genial. Wir drücken schon mal kräftig die Daumen für den kommenden Freitag. Dann wissen wir, ob sich Anna-Karina die Tanzkrone aufsetzen darf und Tanzqueen wird. Ich meine, Schlager-Queen und Sänger-Queen ist sie ja sowieso schon. Hier ist sie. Hier ist Anna-Karina mit dieses Gefühl.

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Michael Holm in der Radioschlagerparadies Sonntagslounge. Ein verrückter Tag, vor allem auch ein sonniger und ein heißer Tag. Am besten möglichst wenig bewegen und am besten schon gar nicht tanzen. Wobei das schwerfällt bei diesen Hits und vor allem auch beim nächsten hier. Das ist Julia Lindholm und die Dancing Queen. Ist damit möglicherweise Anna-Karina Wojcik gemeint? Haben wir gerade vor ein paar Minuten nochmal drüber gesprochen, dass sie im Let's Dance-Finale am kommenden Freitag steht. Vielleicht wird sie ja wirklich unsere neue Dancing Queen. Und jetzt Julia Lindholm.

0: Urlaubsfeeling zum Start in die Pfingstferien. Vielleicht geht es ja auch für euch, genau wie für Mario Steffen, nach Sansibar. Also quasi dann statt Sansibar im Februar, Sansibar im Mai. Schönen Sonntag. Schlagerparadies. Die Sonntagslounge mit Marco Maichl. Ich wünsche euch ein tolles Pfingstwochenende, wobei ich Ostern ehrlich gesagt viel schöner finde als Pfingsten.
1: Was?
0: Ja, da gibt es immer mehr Schokolade. Aber gut, irgendwo werde ich schon noch ein Stückchen finden heute. Genießt weiter euren Sonntag jetzt mit dem Schlagerkaiser Roland Kaiser. Ich glaube, es geht schon wieder los. Ich hab mir

Happy Werner in der Radioschlagerparadies Sonntagslounge. Dieses Kribbeln im Bauch, das spüre ich übrigens auch schon, dieses Kribbeln im Bauch. Ich glaube, es heißt Hunger. Wie gut, dass wir heute Abend noch den Grill anschmeißen werden. Vielleicht ja auch ihr. Vielleicht liegen sogar schon so ein paar Würstel und Steaks auf eurem Rost. Oder sie liegen sogar schon auf dem Teller. Schmecken lassen. Und ich sehe hier gerade, ja, gar nicht mal verbrannt, gar nicht mal verkohlt. Großartig. Da gibt's doch glatt mein Kompliment. Hier ist die Gruppe Wind.

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0: Auch Kollege Frank Neuenfels hat sich seine Sonnenbrille aufgesetzt und vielleicht auch seine Flipflops angezogen, könnte sein, oder? Vor allem, weil auch sein neuer Hit ein richtig schöner Sommerhit geworden ist. Wenn endlich wieder Sommer ist. Ja, da freut sich Frank, da freuen wir uns und da freut sich auch sehr Simone, oder?
1: Endlich wieder Sommer.
0: Jetzt in der Radioschlagerparadies Sonntagslounge. Ein schönes, langes Wochenende euch.

0: Pia Sophie, Rien ne va plus, hier in der Radioschlagerparadies Sonntagslaune. Schön, dass ihr mit dabei seid. Ihr, die Großen, aber auch schon die ganz, ganz Kleinen. Meine sind ja auch bei vielen zumindest Pfingstferien ab sofort. 06805-699-110. Also alle dürfen sich hier ihre Lieblingsschlager wünschen bei uns.
1: Hallo, hier ist Kai aus Unterwabach. Ich grüße alle, die mich kennen, und ich wünsche mir das Lied 40 Jahre, die Flippers.

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das ist schon eine echt besondere Zeit gewesen damals in den 70ern. Ne? Da war zwar nicht alles besser, aber vieles billiger und die Schlager einfach nur genial, so wie der hier von Dalia Lavi. Willst du mit mir gehen? Thomas ist auch dabei heute in der Radioschlagerparadies Sonntagslounge und grüßt Achim und seine Frau Nicole und schreibt über unsere Homepage schlagerparadies.de. Wir genießen heute den Tag in unserem wunderschönen Garten und hören natürlich Radioschlagerparadies. Macht weiter so. Machen wir und spielen jetzt auch euren Lieblingsschlager. Ein tolles Duett von Helene Fischer und Florian Silbereisen, das einfach gute Laune macht. Hier ist Schau mal herein am Sonntag. Spätnachmittag. Die Tasse.

Julian David in der Radioschlagerparadies Sonntagslounge am Pfingstsonntag. Ja, und am Pfingsten steht bekanntlich der Heilige Geist vor der Tür. Vielleicht aber auch doch nur die Verwandtschaft. Bei mir ist es Kollege Andreas Müller. Er steht schon vor der Studiotür und macht sie auch gleich auf, weil er übernimmt ab 6 das Ruder und das Mikro. Und dann heißt es wieder jede Menge Rätselspaß in unserer Show Denkmal. Und ich denk mal, ihr seid dabei. Und hier sind die Strandjungs. Die genießen auch den Frühsommer und surfen auf dem Baggersee. Sie war

0: Und damit ist es 18 Uhr.
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2: Ich bin Babette Büchner. Unionspolitiker wollen die Einbürgerungsregeln wieder verschärfen. Der innenpolitische Sprecher der Unionsfraktion, Alexander Throm, sagte der Welt am Sonntag, es wäre richtig, die Einbürgerungsfrist wieder auf 8 Jahre zu verlängern und die generelle Zulässigkeit der doppelten Staatsbürgerschaft abzuschaffen. Auch Hessens Innenminister Roman Poseck sieht bei dem Thema Nachholbedarf. Zuvor hatte die Zeitung von einem neuen Einbürgerungsrekord berichtet. In Israel herrscht die Sorge vor einem schlechten Deal im Irankrieg. Bei einem Telefongespräch mit Regierungschef Benjamin Netanyahu soll US-Präsident Donald Trump Medienberichten zufolge beruhigende Töne angeschlagen.

0: Lagen haben.
1: Die Verhandlungen über ein Rahmenabkommen mit dem Iran über ein Ende des Krieges stehen laut Trump kurz vor dem Abschluss. Nach Informationen des US-Nachrichtenportals Axios ist zunächst eine 60-tägige Verlängerung der Waffenruhe vorgesehen. In dieser Zeit wäre die Straße von Hormuz gebührenfrei befahrbar und der Iran müsste dort verlegte Minen wieder räumen. Im Gegenzug würden die USA ihre Blockade iranischer Häfen aufheben und Sanktionen lockern. Aus Tel Aviv, Sarah Lemmel.
0: Deutschland genießt das heiße Pfingstwochenende im oder am Wasser. Es ist voll an den Badestellen und den Frei- und Schwimmbädern. Leider nicht folgenlos, bei Badeunfällen sind mehrere Menschen ums Leben gekommen, darunter auch ein 11- und ein 14-jähriger Junge.
2: So mancher Bademeister dürfte die Tage mit einem mulmigen Gefühl am Beckenrand sitzen. Denn noch immer gibt es laut DLRG viel zu viele Nichtschwimmer im Land. In etlichen Schwimm- und Freibädern gilt mittlerweile die Regel, ohne Bronzeabzeichen geht's ohne erwachsene Begleitung auch nicht hinein. Große Gefahren lauern auch an unbeaufsichtigten Badestellen. Die DLRG mahnt deshalb erneut, an unbekannten Gewässern möglichst vorsichtig zu sein. Tanja Wagner, Nachrichtenredaktion.
0: Nach der Protestaktion der Fans beim Pokalfinale drohen dem FC Bayern München und dem VfB Stuttgart Strafen in sechsstelliger Höhe. Der Kontrollausschuss des DFB befasst sich nun mit der extremen Pyroshow beider Fanlager. Mit Bannern und Sprechchören hatten die Fans ihrem Ärger über den DFB Luft gemacht. Anschließend sorgten sie mit massiver Pyrotechnik für eine Spielunterbrechung.
3: Das Wetter für Deutschland.
0: Die aktuelle Vorhersage des Deutschen Wetterdienstes. Heute Abend kann es im östlichen Bergland einige Regen- und Gewitterschauer geben. Die Temperaturen heute Nacht fallen auf 17 bis 8 Grad. Dabei gibt es nur wenige Wolken. Der Pfingstmontag bringt dann wieder viel Sonne und hochsommerliche 25 bis 34 Grad maximal mit den höchsten Werten im Südwesten. Nur an der See und im Nordosten bleibt es etwas kühler.
4: Welche Schlagerstimme suchen wir heute hier bei Denkmal? Das ist gleich wieder die Frage. Ich bin Andreas Müller und freue mich, dass ihr mit dabei seid.
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0: Halleluja, Milk und Honey, hier bei Radio Schlagerparadies. Ja, was war und ist das heute für ein traumhaft sonniger Pfingstsonntag? Ja, vielleicht habt ihr ja das Wetter genutzt für einen Ausflug oder Spaziergang. Hat sich ja auf jeden Fall angeboten dafür. Dann könnt ihr euch es jetzt ja mal gemütlich machen, denn wir starten gleich in den Ratemodus hier bei Radio Schlagerparadies. Heute suchen wir eine prominente Sängerin. Ich gebe euch die Hinweise und ihr sollt einfach nur herausfinden, wer das sein könnte. Und dann müsst ihr nur noch den Namen an unsere Mailadresse schicken, die lautet gewinnspiel@radioschlagerparadies.de. Und unter allen richtigen Einsendungen verlosen wir dann wieder einen Überraschungsgewinn. Ich würde sagen, wir legen dann auch direkt mal los. Hier sind die ersten Fakten für euch.
1: Unsere gesuchte Künstlerin erblickte im Februar 1988 im niederbayerischen Velden an der Fields das Licht der Welt. Dass sie später mal im Rampenlicht stehen würde, war eigentlich genetisch vorprogrammiert. Ihr Papa war nämlich als Gitarrist in einer Band aktiv und hat die musikalische Früherziehung direkt selbst in die Hand genommen. Statt mit Puppen zu spielen, gründete unsere Promi-Dame schon zu Schulzeiten ihre eigene Band, in der sie kräftig auf die Pauke haute. Besser gesagt, sie saß an den Drums und spielte Schlagzeug. Und während die Freundinnen am Wochenende feierten, zog es sie schon damals mit Papa als Vater-Tochter-Duo auf die Volksfestbühnen der Region.
0: Na, wer hat denn da die Musik quasi schon in die Wiege gelegt bekommen? Wenn ihr schon eine erste Ahnung habt, könnt ihr uns eure Antwort ja schon per Mail schicken. Die geht an gewinnspiel@radioschlagerparadies.de oder wartet einfach noch ab, denn gleich gibt's ja schon die nächsten Infos hier bei Radio Schlagerparadies.
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Ja, wenn ihr gerade den Wunsch verspürt, jemanden grüßen zu wollen oder gerne euer Lieblingslied hören wollt, das geht natürlich auch, dann schickt einfach eine Sprachnachricht per WhatsApp an die 06805699110 oder ihr schreibt in die Gruß- und Wunschbox über die kostenlose Radio Schlagerparadies App. So wie der nächste Wunsch aus Niedersachsen. Die Christine hat aus Oldenburg geschrieben, hört Radio Schlagerparadies über den Internetstream. Sie grüßt ihre Enkelkinder und ihre Tochter und schreibt dazu, dass sie gemütlich zusammensitzen und Radio Schlagerparadies dabei hören. Ja, so kann man den Tag richtig schön ausklingen lassen. Und vielleicht noch ein Uso dazu. In Christines Fall ist der Uso musikalisch zu verstehen und serviert wieder von Vincent Groß.

0: Vincent Groß mit Uso, hier ist Radio Schlagerparadies um 23 Minuten nach 6. Wir legen direkt die nächste Spur hier am Sonntagabend. Eure Aufgabe ist es weiterhin, ein bekanntes Gesicht aus der Schlagerwelt zu enttarnen. Wenn ihr uns den richtigen Namen per Mail schickt, dann habt ihr die Chance auf unser Überraschungspaket. Hört also jetzt mal genau hin, wer das sein könnte.
1: Obwohl unsere gesuchte Prominente schon früh Bühnenluft schnupperte, entschied sie sich nach der Schule zunächst für einen absolut bodenständigen Weg. Sie absolvierte eine Ausbildung zur staatlich anerkannten Erzieherin. Einen Job, den sie mit großer Leidenschaft machte und der sich Jahre später noch als echtes berufliches Sicherheitsnetz erweisen sollte. Mit 15 schnupperte sie erstmals Wettbewerbsluft bei einem Schlagertalentwettbewerb. Und mit Anfang 20 wagte sie dann den ganz großen Schritt vor die TV-Kameras. Sie nahm an der 7. Staffel von DSDS teil und stellte sich dort dem Urteil von Pop-Titan Dieter Bohlen.
0: Vom Kindergarten auf die ganz großen Bühnen. Klingt zwar etwas komisch, aber so war es ja eigentlich auch. Also wer könnte das sein? Eure Tipps schickt ihr bitte an gewinnspiel@radioschlagerparadies.de. Bis 19.45 Uhr müssten die dann bei uns eingegangen sein. Denn dann ist das Postfach geschlossen und in wenigen Minuten gibt's dann die nächsten Hinweise. Also bleibt dran, hier bei Radio Schlagerparadies.

0: Weiter geht's mit Denkmal, unserem Sonntags-Promi-Rätsel hier bei Radio Schlagerparadies. Wir suchen eine Frau, die mit unheimlich viel Energie und Herzblut auf der Bühne steht. Von euch will ich wissen, wer das ist. Wenn ihr mir die richtige Antwort per Mail schickt, dann habt ihr die Chance auf unseren Überraschungsgewinn. Also gut zuhören.
1: Ab 2012 nahm die Karriere unserer gesuchten Künstlerin so richtig Fahrt auf. Sie wurde bei einem renommierten Schlagertalentwettbewerb Vizesiegerin und sackte direkt einen Plattenvertrag ein. Dabei wurde auch der Sänger und Produzent Uwe Busse auf sie aufmerksam, der mit ihr einige Titel produzierte. 2013 sang sie mit ihm anlässlich des Hessentags ein Duett und stand beim Münchner Oktoberfest bei der legendären Band Münchner Zwietracht im Festzelt auf der Bühne. Genau dort wurde sie vom Hitproduzenten Alfons Weindorf entdeckt. Das Ergebnis ließ nicht lange auf sich warten. 2014 kam dann der eine Moment und sie brachte ihr allererstes Album raus. Darauf singt sie nicht nur von Sehnsucht, die nie vergeht, sondern sagt auch schon mal frech heraus: Du kannst mich mal.
0: Wen suchen wir? Wer singt hier so Kess, du kannst mich mal? Wenn ihr einen Namen vor Augen habt, dann schreibt uns einfach an gewinnspiel@radioschlagerparadies.de. Gleich gibt's auch die nächsten Details, also bleibt dran und seid gespannt hier bei Radio Schlagerparadies.

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0: Sven Moll mit seinem Titel Immer mehr hier bei Radio Schlagerparadies um genau 18 Uhr und 48 Minuten. Zeit für Runde 4 hier bei unserem Promi-Quiz. Falls ihr gerade erst eingeschaltet habt, herzlich willkommen. Klingt euch einfach noch ein, ihr könnt immer noch mitspielen und gewinnen, denn jede richtige Antwort, die bis 7:45 eingegangen ist, nimmt automatisch an der Auslosung um den heutigen Preis teil. Also jetzt mal gut zuhören, hier kommt Hinweis Nummer 4.
1: In den ersten Jahren ihrer Karriere hatte sich unsere Sängerin bereits einen festen Platz in den Schlagercharts erarbeitet. Sie veröffentlichte Alben, die mal absolut Wahnsinn waren oder schlicht und einfach so genial. Doch das Jahr 2020 bremste nicht nur ihre Karriere aus, sondern unser aller Leben. Mit Corona kam die große Vollbremsung für die gesamte Musikbranche. Statt den Kopf in den Sand zu stecken, erinnerte sie sich an ihre Wurzeln und kehrte kurzerhand in ihren alten Job als staatlich anerkannte Erzieherin zurück. Eine Zeit lang tauschte sie also das Scheinwerferlicht und das Mikrofon gegen Bauklötze und Kinderlachen.
0: Wer könnte das sein? Eure Antwort geht per Mail an gewinnspiel@radioschlagerparadies.de. Denkt an den Einsendeschluss um 19.45 Uhr und in wenigen Minuten geht's mit neuen Hinweisen weiter hier bei Radio Schlagerparadies.

Der nächste Musikwunsch aus Sachsen hat mich über die Gruß- und Wunschbox erreicht. Da können auch eure Grüße und Wünsche landen. Einfach per Wunschformular reinschicken. Das findet ihr in der kostenlosen Radio Schlagerparadies App oder auf unserer Homepage radioschlagerparadies.de. So hat das auch der Christian Misch gemacht. Er kommt aus Leipzig und schickt natürlich viele Grüße aus Leipzig und wünscht sich Beatrice Egli verliebt, verlobt, verflixt nochmal. Hey.

0: Es ist genau 19 Uhr.
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2: Ich bin Babette Büchner. Gestern hatte US-Präsident Donald Trump einen Durchbruch in den Verhandlungen über ein Ende des Iran-Kriegs angekündigt. Nach nur einer Nacht dämpft er aber nun wieder die aufkommende Hoffnung. Er habe seine Vertreter angewiesen, nichts zu überstürzen, schrieb Trump jetzt auf seiner Plattform True Social. Es dürfe keine Fehler geben. Unionspolitiker wollen die Einbürgerungsregeln wieder verschärfen. Sie sprechen sich für längere Fristen und Einschränkungen bei der doppelten Staatsbürgerschaft aus. Zuvor hatte die Welt am Sonntag von einem neuen Einbürgerungsrekord berichtet.
3: CDU-Innenexperte Alexander Trumm bezeichnete die Turbo-Einbürgerung ab 3 Jahren als Fehler. Seiner Ansicht nach sollten sich Ausländer eine Niederlassungserlaubnis erst erarbeiten müssen und dann könne die Einbürgerungsfrist beginnen oder generell auf 8 Jahre festgelegt werden. Hessens Innenminister Poseck schlug vor, die doppelte Staatsbürgerschaft nur in Ausnahmefällen zu genehmigen, weil sie seiner Ansicht nach die Integration erschwert. Laut Welt am Sonntag erhielten im vergangenen Jahr mehr als 309.000 Menschen den deutschen Pass. So viele wie nie. Tanja Wagner, Nachrichtenredaktion.
2: Bundeskanzler Friedrich Merz hat die massiven russischen Angriffe auf die ukrainische Hauptstadt Kiew scharf verurteilt. Auf der Plattform X schrieb er von einer rücksichtslosen Eskalation. In Kiew

0: Kiew hat Präsident Selenskyj sich auf der Straße selbst ein Bild von den Zerstörungen gemacht. Schäden gab es nicht nur an Wohnhäusern, sondern auch an Museen, Kulturdenkmälern und anderen offiziellen Gebäuden. Hier in Moskau hingegen behauptete das Verteidigungsministerium, es seien Rüstungsbetriebe und Militäreinrichtungen angegriffen worden. Und es handle sich um eine Antwort auf die jüngsten Angriffe Kiews auf zivile Objekte hier in Russland. Aus Moskau, Ulf Mauder.
1: Bei den Parlamentswahlen in Zypern zeichnet sich ein Kopf-an-Kopf-Rennen ab. Die Konservativen der demokratischen Gesamtbewegung kommen ersten Prognosen zufolge auf 22,5 bis 25,5%, berichtet der staatliche Rundfunk. Die linke Akel-Partei erreicht demnach 21 bis 24%. Die erstmals antretende Bewegung für direkte Demokratie eines populistischen YouTubers schafft den Einzug ins Parlament.
2: Das Wetter für Deutschland.
1: Die aktuelle Vorhersage des Deutschen Wetterdienstes. Heute Abend kann es im östlichen Bergland einige Regen- und Gewitterschauer geben. Die Temperaturen heute Nacht fallen auf 17 bis 8 Grad. Dabei gibt es nur wenige Wolken. Der Pfingstmontag bringt dann wieder viel Sonne und hochsommerliche 25 bis 34 Grad maximal mit den höchsten Werten im Südwesten. Nur an der See und im Nordosten bleibt es etwas kühler.
3: 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Auch in der Stunde geht die Promisuche hier bei Denkmal weiter. Am Mikrofon Andreas Müller. Einen schönen guten Abend.
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0: Es geht mit Vollgas in die zweite Ratestunde hier bei Radio Schlagerparadies. Viermal hattet ihr schon die Möglichkeit, anhand der Hinweise zu erraten, wen wir da suchen. Aber es ist ja noch überhaupt nichts entschieden. Es gibt ja noch ein paar Chancen zu erraten, wer da gesucht wird. Wer den richtigen Namen dann uns geschickt hat, schnappt sich mit etwas Glück unseren Preis. Weiter geht's also mit den neuen Hinweisen.
1: Unsere gesuchte Powerfrau ist nicht nur eine tolle Sängerin, sondern auch eine verdammt gute Geschäftsfrau. Unter ihrem eigenen Namen stampft sie seit 2016 eine jährliche Großveranstaltung in ihrer bayerischen Heimat in Taufkirchen aus dem Boden. Ihre eigene Schlagernacht, die auch ihren Namen trägt, ist mittlerweile absolut Kult in der Region und lockt regelmäßig hochkarätige Kollegen wie Cimino Rossi oder Andy Borg auf die Bühne nach Bayern. Und neben ihrer Solokarriere steht sie immer noch mindestens zweimal im Monat gemeinsam mit ihrem Vater Ulrich auf der Bühne.
0: Eine eigene Schlagernacht in der Heimat. Wer ist denn da so geschäftstüchtig? Wenn ihr es wisst, ab auf die Reise mit der Mail an gewinnspiel@radioschlagerparadies.de. Die nächsten Infos, die vorletzten sind das dann schon, gibt's schon nach ein paar Liedern. Den Anfang macht Anna-Karina Wojcik mit ihrem aktuellen Titel Dieses Gefühl. Einen schönen, entspannten Sonntagabend hier bei Radio Schlagerparadies.

Ein Titel aus dem Jahr 1986, Julian Werding, Stimmen im Wind. Ja, der nächste Musikwunsch, der kommt aus Nordrhein-Westfalen, von der Daniela aus Duisburg. Sie hört Radio Schlagerparadies über den Alexa-Skill und sie schreibt: Ich grüße meinen Mann Sven, schön, dass es dich gibt. Ich lieb dich, deine Ela. Und die Daniela wünscht sich: Warum hast du nicht Nein gesagt, von Roland Kaiser und Maite Kelly.

0: Denkmal. Unser Promi-Quiz ist am Laufen. Wir kommen dem Ziel, unsere gesuchte Sängerin zu enttarnen, immer näher. Jetzt gibt zunächst nochmal die Chance, mitzuraten und uns den Namen zuzuschicken. Hier kommt Hinweis Nummer 6 für euch.
1: Im März 2023 geriet unsere Prominente mal nicht wegen ihrer Musik in die Schlagzeilen. Vielmehr hieß es in der medialen Gerüchteküche, sie sei die neue Frau an der Seite eines Trompete spielenden Schlagersängers, der immer wieder sonntags im Fernsehen moderiert. Das Brisante dabei, beide waren zu diesem Zeitpunkt noch anderweitig liiert und er ausgerechnet auch noch mit ihrer damals besten Freundin. Die Liebe geht halt manchmal seltsame Wege. Sie zog sich daraufhin als Solosängerin weitgehend zurück, um ihrer neuen Liebe im Hintergrund den Rücken frei zu halten. Das änderte sich im Jahr 2025. Wieder. Sie feierte ihr großes Bühnencomeback mit einer großen Adventstournee und ist aktuell auch wieder fest im Line-up von großen Live-Tourneen mit dabei.
0: Um welche Powerfrau dreht sich heute alles? Ja, schickt uns eure Lösung an gewinnspiel@radioschlagerparadies.de. Um 19.45 Uhr machen wir das Postfach dann dicht, aber einmal könnt ihr euer Wissen gleich noch testen, denn es kommen ja noch die ultimativen Hinweise. Also bleibt dran, hier bei Radio Schlagerparadies.

0: Dafür lebe ich, Anni Perker, hier bei Radio Schlagerparty. Es ist um 19.33 Uhr. Wir läuten die Rate-Schlussrunde ein. Viele von euch haben schon drauf gewartet und jetzt kommen sie. Unsere ultimativen Hinweise, also unsere kleine Lückentextgeschichte. Also gut hinhören, den Namen unserer Schlagerstimme erraten und dann nicht lange warten, sondern direkt uns per Mail zuschicken. Los geht's.
1: Unsere heute gesuchte Sängerin ist eine Frau mit Power. Schon in jungen Jahren spürte sie ihre Liebe zur Musik. Ihre Karriere startete wie eine Kettenreaktion. Auf der Bühne sagt sie zu ihren Fans: Lass uns das Leben spielen heute Nacht. Und dann war er da, der eine Moment, als sie Stefan kennenlernte. Vielleicht sagt sie ja anfänglich zu ihm: Eigentlich bist du nicht mein Typ. Aber mit der Zeit hieß es dann doch: Es ist so schön mit dir. Und zu ihrem damaligen Mann sagte sie: Heute schieß ich dich auf den Mond. Für die beiden ist die neue Zweisamkeit einfach so genial. Und es fühlt sich perfekt an. Gemeinsam genießen sie die Nacht der tausend Sterne. Und sie gesteht ihm: Es zählt mir zu dir. Ja, Liebe kann so schön sein. Und wenn man gemeinsam sagen kann: Wir sind die Welt geteilt. Dann haben die beiden, hat sie, alles richtig gemacht.
0: Spätestens jetzt sollte der Name bei euch in großen Buchstaben förmlich aufleuchten. Letzte Chance, uns den Namen an gewinnspiel@radioschlagerparadies.de zu schicken. Ein paar Minuten habt ihr jetzt noch Zeit. Um 19.45 Uhr ist offiziell Schicht im Schacht. Ich drücke euch fest die Daumen. Auf jeden Fall dranbleiben hier bei Radio Schlagerparadies.

0: Ich erinnere euch gerne nochmal dran, euch uns eure Lösung für unser Gewinnspiel zu schicken. Wer ist die Frau mit Power? Die Antwort sollte bis 7:45 bei uns sein. Schickt sie an gewinnspiel@radioschlagerparadies.de. In der Zwischenzeit erfülle ich noch schnell einen Musikwunsch und der ist per WhatsApp-Sprachnachricht gekommen. Hallo.
1: Hallo Andreas, grüß dich. Schönen guten Abend. Hier sind Antonio und
2: Jonas.
1: Und wir sitzen hier im Garten, trinken ein schönes Bierchen nach getaner Arbeit, hören euren Sender und wünschen uns das Lied Pharao von den Amigos. Wir wünschen allen Hörerinnen und Hörern noch einen schönen Pfingstsonntag, morgen einen schönen freien Tag und ansonsten

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19 Uhr und gleich 49 Minuten. Unser Promi-Quiz ist beendet und das Postfach ist dicht. Ein riesiges Dankeschön für eure tolle Beteiligung. Ihr habt kräftig mitgespielt und viele haben richtig getippt, aber es gab auch einige, die daneben lagen. Da wurde Anna-Karina Wojcik genannt, Stefanie Hertel oder Kim Kloss. Nein, die waren es alle nicht. Ich löse jetzt mal schnell auf. Gesucht war die sympathische Powerfrau aus Niederbayern, die mit ihrer Energie die Bühnen aufmischt und als Macherin ihre eigene Schlagernacht die Fäden zieht. Viele von euch lagen goldrichtig. Gesucht war natürlich die wunderbare Eva Luginger. Und zum Abschluss lassen wir jetzt mit Power die Lautsprecher wackeln. Hier ist Eva Luginger, hier ist die Frau mit Power.

Eva Luginger, die Frau mit Power, die heute bei Denkmal, unserem Promi-Quiz, gesucht wurde. Das war's für heute. Ich hoffe, es hat euch wieder Spaß gemacht mitzuraten und ihr seid nächsten Sonntag wieder mit dabei. Das hoffe ich doch. Hier bei Radio Schlagerpartys geht's gleich weiter mit Aaron Polter und Frisch gepresst. Also auf jeden Fall dranbleiben. Es lohnt sich. Ich wünsche euch jetzt noch einen schönen, entspannten Sonntagabend und morgen einen entspannten Start in die neue Woche, obwohl morgen ja noch Feiertag ist. Bis zum nächsten Mal hier bei Radio Schlagerparadies. Ich bin Andreas Müller. Tschüss, bye bye und salut.

0: Ein absoluter Klassiker hier bei Radio Schlager Paradies war das. Jetzt ist es 20 Uhr.
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2: Ich bin Babette Büchner. Die 30-Grad-Marke ist an diesem Pfingstwochenende mehrfach geknackt worden. Erstmals in diesem Jahr. Zu den Spitzenreitern gehörte laut Deutschem Wetterdienst Heidelberg und der Frankfurter Flughafen.
3: Es ist noch Luft nach oben. In den kommenden Tagen sind am Oberrhein auch Werte von weit jenseits der 30 Grad möglich, heißt es vom Deutschen Wetterdienst. Und die Frühsommerhitze macht nicht nur uns in Deutschland aktuell schwer zu schaffen. Auch Großbritannien stöhnt unter der Hitzewelle. Cremt euch ein, mahnt dort der Wetterdienst. Dagegen ist bei den French Open Pariser Chic in diesem Jahr wohl out. Abkühlungen liefern dort Eisbeutel auf dem Kopf der Tennisprofis. Bei den Besuchern stehen die Wassersprinkler hoch im Kurs. Tanja Wagner, Nachrichtenredaktion.
2: Gestern hatte US-Präsident Donald Trump einen Durchbruch in den Verhandlungen über ein Ende des Iran-Kriegs angekündigt. Nach nur einer Nacht dämpfte aber nun schon wieder die aufkommende Hoffnung. Er habe seine Vertreter angewiesen, nichts zu überstürzen, schrieb Trump jetzt auf seiner Plattform Truth Social. Es dürfe keine Fehler geben. Viele Menschen zweifeln an der Verteidigungsfähigkeit Deutschlands. Das zeigt eine INSA-Umfrage für die Bild am Sonntag. Demnach glauben nur 17% der Befragten, dass die Bundeswehr Deutschland bei einem Angriff ausreichend verteidigen könnte.
4: Über 70% der Befragten sind der Auffassung, die Bundeswehr ist eher nicht oder gar nicht in der Lage, Deutschland ausreichend zu verteidigen, wenn es zu einem Angriff käme. Und das muss nicht zwingend ein militärischer Angriff sein. Wie die INSA-Umfrage für die Bild am Sonntag auch zeigt, beunruhigt die meisten eher ein möglicher Cyberangriff als ein Angriff Russlands. Cyberattacken, Sabotageakte oder gezielte Desinformationen. Davor haben der Umfrage zufolge viele Menschen hierzulande Angst. Aus Berlin, Tine Klimach.
2: Rund 770.000 Menschen sind heute nach Angaben der Organisatoren zum Umzug des Karnevals der Kulturen in Berlin gekommen. Bei schönstem Wetter.

0: Zieht die Parade noch bis zum späten Abend durch Friedrichshain. Mehr als 60 Gruppen zeigen Tanz, Musik und Kostüme aus aller Welt. Nach Angaben der Polizei gab es bisher keine Zwischenfälle. Der Karneval der Kulturen feiert in diesem Jahr sein 30-jähriges Bestehen.
1: Das Wetter für Deutschland.
0: Die aktuelle Vorhersage des Deutschen Wetterdienstes. Heute Abend kann es im östlichen Bergland einige Regen- und Gewitterschauer geben. Die Temperaturen heute Nacht fallen auf 17 bis 8 Grad. Dabei gibt es nur wenige Wolken. Der Pfingstmontag bringt dann wieder viel Sonne und hochsommerliche 25 bis 34 Grad maximal mit den höchsten Werten im Südwesten. Nur an der See und im Nordosten bleibt es etwas kühler.
2: 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Wir lassen den Pfingstsonntag ausklingen mit den ganz aktuellen Songs hier auf Radio Schlagerparadies. Los geht's mit René Ulbrich und seiner Josephine. Ich bin Aaron Polter. Euch einen schönen Sonntagabend.
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So klingt die ganz neue von Daniela Alfinito. Das kannst du echt vergessen hier auf Radio Schlagerparadies. Wir haben die neuen Songs am Pfingstsonntag für euch. Und natürlich könnt ihr mit euren Musikwünschen die Sendung ein bisschen aufwerten. Also wenn ihr Lust habt, jemanden zu grüßen oder einfach einen Musiktitel zu wünschen, meldet euch einfach zum Beispiel über unsere Radio Schlagerparadies-App oder über unsere Gruß- und Wunschbox unter www.radioschlagerparadies.de. Ich habe jetzt die aktuelle von Olaf dem Flipper aufliegen und ja, er spricht über die Weltklasse.

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Es ist immer wieder interessant, was Kerstin Ott so aus manchen Songs macht, so in ihrem eigenen Stil. Ja, eigentlich war dieser Titel für ein Musical geschrieben worden, die Rosalinde. Ja, am letzten Freitag ist die neue Single von meinem Kollegen Frank Neuenfels erschienen. Und wie ich finde, passender konnte er ja das Veröffentlichungsdatum nicht wählen. Da ging es ja wirklich los mit den sommerlichen Temperaturen. Und mit seinem Titel, wenn endlich Sommer ist, Frank Neuenfels, neu auf Radio Schlagerparadies.

0: Da kommt auch so ein bisschen Sommergefühl rüber hier beim Wolf und Gina Ballerina. Ja, Ilka Grönewold sagt euch bestimmt auch noch was. Mit ihrem Hit aus dem letzten Jahr für immer 17 mit dir.
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0: Na, erkannt. Sie lebt ja nicht nur ihre Leidenschaft als Popschlagersängerin aus, sondern ist ja auch gefeierte Moderatorin auf der Bühne und auch im Fernsehen, zum Beispiel bei Welt TV. Sie ist auch Buchautorin und wir hören sie jetzt mit ihrem neuen Titel. Und wenn ich träume, Ilka Grönewold, neu auf Radio Schlagerparadies.

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1: Ach ja, der Rohdiamant, den muss man allerdings noch ein bisschen schleifen, ist aber auch der Vorteil dabei. Vanessa Mai mit ihrer neuen Single hier auf Radio Schlagerparadies. Ja, die Gruß- und Wunschbox, die ist richtig prall gefüllt mit euren Wünschen. Alle können wir natürlich nicht erfüllen, aber wenn ich zum Beispiel den Namen Roland Kaiser lese, dann sehe ich, da gibt so viele verschiedene Wünsche. Einen kann ich natürlich davon nur als Musiktitel spielen, aber ich fange mal an, zum Beispiel mit dem Wunsch von Kurt Müller in Pirmasens. Da gehen viele Grüße an Oma Hilde und alles Gute zum Geburtstag. Wie gesagt, soll Roland Kaiser sein. Ebenfalls Roland Kaiser soll es sein für Silvio und Corinna. Die sitzen im Garten in Helbra und möchten den Schützenverein in Mansfeld grüßen, die Großkaliberschützen, und freuen sich schon auf das kommende Vereinsfest am nächsten Wochenende. Und ja, per Telefon kommen natürlich auch Roland Kaiser Wünsche.
2: Hallo, da ist der Flo. Ich wünsche allen Schlagerparadies-Fans einen schönen Sonntagabend. Ich darf mit meinen zwei Jungs, mit Johann und mit Ludwig, das Lied von Roland Kaiser Extreme wünschen. Einen schönen Sonntag. Ciao.

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0: Mona Martinez auf Radio Schlagerparadies. Erzähl mir schöne Lügen. Naja, Lügen müssen wir nicht. Ich erzähle euch jetzt die Wahrheit. Vor mehreren Wochen habe ich euch Joey Heindle vorgestellt mit seiner Neufassung des Welthits Words. Na, mit komplett neuem Text, schwer zu erklären. Geht nicht. Na? Gar nicht schwer zu erklären. Denn, dass der Song überall im Radio rauf und runter läuft, das muss man nicht erklären. Und Joey selbst, der ist über diese ja, Play-Charts-Platzierung sehr, sehr glücklich.
1: Hey, ihr Lieben, Platz 3 in den RTL-Charts. Vielen, vielen Dank für euren krassen Support. Wir haben es wirklich auf Platz 3 geschafft. Und natürlich können wir es vielleicht jetzt sogar auf die 1 schaffen. Aber das liegt jetzt an uns allen. Wir müssen voten, voten, voten und dann klappt es vielleicht.
0: Da müssen sie aber bei den Radiosendern voten. Also einen Ansatz bekommt er jetzt bei uns bei Radio Schlagerparadies. Joey Heindle und schwer zu erklären. Schwer.

Ja, der Ausflug in die ägyptische Geschichte und ja, niemand weiß, ob die Nofretete überhaupt mal einen Fluch ausgesprochen hat. Das war die aktuelle Single von Nicole Conring hier auf Radio Schlagerparadies. Ja, viele sitzen im Garten, feiern, genießen das Pfingstwochenende und ja, es wird so ein bisschen Sommerstimmung hier breit gemacht, wenn ich in diese vielen Musikwünsche reinlese, die hier irgendwo über die Gruß- und Wunschbox kommen. So zum Beispiel auch der Kevin Kolanowski aus Reichelsheim im Odenwald hat sich gemeldet und er schreibt, seine Grüße gehen an seine Familie und an die Feuerwehr Reichelsheim im Odenwald sowie an seine Busfahrerkollegen und Freunde und da sollen es die Rodensteiner sein. Da kommt jetzt ein bisschen italienisches Feeling rüber und Wind im Haar.

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1: Hallo Aaron und hallo liebes Schlagerparadies-Team. Hier sind Antonio,
2: Maurice, Jonas.
1: Ja, wir sitzen hier im Garten beim Lagerfeuer. Schönes Bierchen nach getaner Arbeit. Wir renovieren hier den Garten, hören euren Sender und wünschen uns das Lied Blaue Lagune von Stefan im Rost und Anna-Karina Wojcik. Wünschen allen Hörerinnen und Hörern noch einen schönen Pfingstsonntagabend, einen schönen Pfingstmontagmorgen und ansonsten bleibt Schlager.
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Ende der Träume ist erst erreicht, wenn wir alle Musikwünsche erfüllt haben. Aber das werden wir bei der Menge leider sowieso nicht schaffen. Aber einen erfüllen wir gleich, die Amigos mit Matador. Und da hat die Monique aus Hamburg geschrieben, die Hamburger, die grüßen die Lilly aus Romanstalen, bedanken sich für die schöne Zeit, auch wenn diese nur kurz über das Pfingstwochenende ist. Und ja, liebe Grüße auch zu mir ins Studio. Dankeschön. Ich freue mich auch mal, wenn ich gegrüßt werde. Aber muss nicht sein. Hier kommen sehr oft Grüße auch an unsere Moderatoren rein. Vorher komme ich jetzt noch zur aktuellen Single von Madeleine Rausch. Die habe ich ja letztens im Interview gehört. Ja, nicht als Moderatorin bei dem großen Thüringer Privatsender, sondern das war irgendwo woanders. Und da hat sie gesagt, wenn man ihre Musik hört, ja, dann merkt man so ziemlich schnell, sie ist so eine hoffnungslose Romantik-Queen. Also für sie gibt es kaum was Schöneres, als die Liebe, die man in sich trägt, mit einem anderen Menschen teilen zu können. Und das kann ich auch für ihren neuen Love-Song nur bestätigen. Ja? Zukunft gefunden heißt das Ganze. Madeleine Rausch, neu auf Radio Schlagerparadies.

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So klingt die neue von Olaf Berger. Alles oder dich hier auf Radio Schlagerparadies. Ja, für mich ist Marie Sterner ein neuer Name im Schlagergeschäft und ist tatsächlich ihr erster Schlagertitel, den ich euch jetzt gleich als Neuvorstellung spiele. Also ein Soundtrack für alle, denen ein Höhenflug und Herzklopfen nicht reicht. Es geht nämlich um die Wolke 7. Und das ist dann auch noch der Moment, in dem man sich fragt, was kommt denn eigentlich danach? Nach Wolke 7. Marie Sterner, neu auf Radio Schlagerparadies.

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1: Hallo, ich bin der Marc aus Ebersbach-Neugersdorf. Ich grüße allen aus meiner Umgebung. Ich wünsche mir das Lied von Matthias Rein und Michelle, Du Idiot, und macht weiter so. Du Idiot!
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Ja, die Sommertitel, ja, jetzt so langsam kommen die nach und dann nacheinander irgendwo raus. Und ja, dann werden wir nachher auch noch ein paar Musikwünsche zu diesem Thema hören. Viel Zeit ist ja nicht mehr. Aber jetzt kommt erstmal zur neuen Single von Pia Sophie. Eine Nacht, ein Gefühl heißt sie. Rien ne va plus. Und ja, da kann sie so richtig stolz sein, denn es war für sie auch so eine positive Überraschung für den Release der Single am letzten Freitag. Da durfte sie auf dem Cover der Fresh-Schlager-Playlist von Amazon Music sein. Also ich spiele sie erstmal. Die neue Single hört sie euch einfach selbst an. Pia Sophie und Rien ne va plus, neu auf Radio Schlager Paradies.

Radio Schlagerparadies am Pfingstsonntagabend. Ihr sitzt und feiert und hört uns und grüßt und wünscht. Und ja, wenn ich nochmal in die großen Wunschbox schaue, da kommt der nächste Musikwunsch aus Emmertal. Das liegt in Niedersachsen im Landkreis Hameln-Pyrmont. Und ja, da schreibt die Barbara Otto. Hallo liebes Team vom Schlagerparadies. Ich möchte meinen lieben Mann, den Martin, grüßen. Wir haben gerade so einen schönen Sommertag auf dem CSD Hannover verbracht. Und ja, fühlt sich schon nach Sommer und Urlaub an. Und ja, da kommen liebe Grüße und das soll es wieder ein bisschen Sommermusik sein. Passt ja, Christine Stark, ewiger Sommer.

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Das war noch eine neue Single, die ich euch heute vorgestellt habe. Susanne Ebrahimi und ja, Sommer, du und Schokolade. Das klingt doch nach einer perfekten Mischung. Ein Musikwunsch schaffe ich noch. Ganz viele sind in der großen Wunschbox noch drin, sind per WhatsApp gekommen. Aber ja, wie gesagt, ist ja keine reine Wunschsendung. Dann müssen wir auch mal ein bisschen entscheiden und man muss ein bisschen Glück haben, wenn man durchkommt. Volker Kloft hat es noch geschafft mit seinem Musikwunsch aus Gmünden. Das Ganze liegt in Unterfranken und ja, da gibt's jetzt Relax. Bleibt nur bei mir.

Neue Single von Elli Melinda, dir zu begegnen. Ja, das war's auch schon mit Frisch gepresst für diesen Sonntagabend. Morgen noch einen schönen Pfingstmontag. Kommt gut durch die nächste Woche. Wir hören uns am nächsten Samstag früh wieder oder natürlich zu Frisch gepresst am Sonntagabend. Mein Name ist Aaron Polter und ja, ich sag bye bye und winke, winke. Ich habe jetzt noch Maria Voskania aufliegen. Ich sehe nur dich von 2017. Bye bye.

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1: Ich bin Uli Reitinger. Nach einem Bericht der Welt am Sonntag steuert Deutschland auf einen Einbürgerungsrekord zu. Der innenpolitische Sprecher der Unionsfraktion, Alexander Trom, fordert daher, die Einbürgerungsfrist wieder auf 8 Jahre zu verlängern.
2: Der CDU-Politiker möchte auch die doppelte Staatsbürgerschaft beschränken. Die SPD wird da jedoch kaum mitgehen. Bei den Koalitionsverhandlungen konnte die Union die höheren Einbürgerungshürden zumindest nicht durchsetzen, verriet Trom der Welt. Aus der Opposition kommt auch direkt Empörung. Die linken Migrationspolitikerin Clara Bünger bezeichnete die Vorschläge als Schlag ins Gesicht all jener, die seit Jahren hart arbeiten und längst Teil dieser Gesellschaft sind. Aus Berlin, Babette Büchner.
1: Nach dem russischen Großangriff mit Raketen und Drohnen in der vergangenen Nacht hat die Ukraine eine Dringlichkeitssitzung im UN-Sicherheitsrat beantragt. Der ukrainische Präsident Zelensky teilte in den sozialen Netzwerken mit, es seien etwa 100 Menschen verletzt und mindestens 4 getötet worden. Bei den Angriffen wurden laut Behörden auch Regierungsgebäude beschädigt. Russland bestätigte den Einsatz seiner wegen ihrer Zerstörungskraft gefürchteten Oreschnik-Rakete. Deutschland genießt das heiße Pfingstwochenende. Es ist voll an den Badestellen und in Frei- und Schwimmbädern. Aber das führt unweigerlich auch zu Badeunfällen. Dabei sind in diesen Tagen mehrere Menschen ums Leben gekommen, darunter auch ein 11- und ein 14-jähriger Junge.
3: So mancher Bademeister dürfte die Tage mit einem mulmigen Gefühl am Beckenrand sitzen. Denn noch immer gibt es laut DLRG viel zu viele Nichtschwimmer im Land. In etlichen Schwimm- und Freibädern gilt mittlerweile die Regel, ohne Bronzeabzeichen geht's ohne erwachsene Begleitung auch nicht hinein. Große Gefahren lauern auch an unbeaufsichtigten Badestellen. Die DLRG mahnt deshalb erneut, an unbekannten Gewässern möglichst vorsichtig zu sein. Auch sollte man sich bei Hitze vorher abkühlen und auf Alkohol verzichten. Tanja Wagner, Nachrichtenredaktion.
1: Zum Fußball. Nach der Protestaktion der Fans beim Pokalfinale drohen dem FC Bayern und dem VfB Stuttgart Strafen in 6-stelliger Höhe. Der DFB bestätigte, dass sich der Kontrollausschuss des Verbandes mit der extremen Pyroshow beider Fanlager beschäftigen wird. Die Anhänger hatten während der Partie ihren Unmut über den Deutschen Fußballbund zum Ausdruck gebracht und anschließend Pyrotechnik gezündet. Das Spiel musste unterbrochen werden.
0: Das Wetter für Deutschland.
1: Das Wetter, die aktuelle Vorhersage des Deutschen Wetterdienstes. Die Temperaturen kühlen heute Nacht ab auf Werte zwischen 7 Grad im Norden und Osten und 17 Grad im Südwesten. Dabei kann es im Süden einige Schauer und Gewitter geben. Morgen gibt es dann wieder Sonne satt. Nur im Schwarzwald und an den Alpen werden einige Quellwolken erwartet und hier kann es etwas regnen. Dazu gibt es wieder hochsommerliche Temperaturen von 25 bis 34 Grad. Nur an der See und im Nordosten bleibt es kühler.
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1: Ich bin Uli Reitinger. Bundeskanzler Merz hat die massiven russischen Angriffe auf die ukrainische Hauptstadt Kiew scharf verurteilt. Auf der Plattform X schrieb er von einer rücksichtslosen Eskalation. Deutschland stehe weiter fest an der Seite der Ukraine.
2: In Kiew hat Präsident Selenskyj sich auf der Straße selbst ein Bild von den Zerstörungen gemacht. Schäden gab es nicht nur an Wohnhäusern, sondern auch an Museen, Kulturdenkmälern und anderen offiziellen Gebäuden. Hier in Moskau hingegen behauptete das Verteidigungsministerium, es seien Rüstungsbetriebe und Militäreinrichtungen angegriffen worden. Und es handle sich um eine Antwort auf die jüngsten Angriffe Kiews auf zivile Objekte hier in Russland. Aus Moskau, Ulf Mauder.
1: Der Unionspolitiker Alexander Trom will nach dem sich abzeichnenden Einbürgerungsrekord in Deutschland mit Rechtsverschärfungen gegensteuern. Trom sagte der Welt, es wäre richtig, die Einbürgerungsfrist wieder auf 8 Jahre zu verlängern und die generelle Zulässigkeit der doppelten Staatsbürgerschaft abzuschaffen. Auch Hessens Innenminister Roman Poseck sieht beim Thema der Mehrstaatlichkeit Nachholbedarf. Die doppelte Staatsbürgerschaft erschwere die Integration, sagte Poseck der Zeitung. US-Präsident Trump hat sich nach den Schüssen in der unmittelbaren Nähe des Weißen Hauses bei seinen Sicherheitskräften für ihren Einsatz bedankt. Beamte des Secret Service hatten Schüsse eines mutmaßlichen Angreifers erwidert und diesen dabei tödlich verletzt.
3: Immer wieder fallen Schüsse in der Nähe von Trump. An einer Straßenkreuzung nicht weit vom Weißen Haus hatte ein Mann auf Secret Service Beamte geschossen, die daraufhin zurückfeuerten. Der 21-jährige Angreifer starb im Krankenhaus, ein Passant wurde verletzt. Ein Motiv ist noch unklar, aber Trump schrieb, der Angreifer habe eine gewalttätige Vergangenheit gehabt und sei vom Weißen Haus besessen gewesen. Nach den Schüssen war das ganze Gelände und Umfeld abgeriegelt worden. Trump verbringt das Feiertagswochenende hier in Washington. Aus den USA, Tina Eck.
1: US-Präsident Trump hat Hoffnungen auf eine schnelle Einigung mit dem Iran gedämpft. Er habe seine Vertreter angewiesen, beim Deal nichts zu überstürzen, schrieb er auf der Plattform Truth Social. Es geht um ein Rahmenabkommen für ein Ende des Irankriegs. Gestern hatte Trump gesagt, dass dieses Rahmenabkommen weitgehend ausgehandelt sei. Jetzt schreibt Trump, dass die US-Blockade von iranischen Häfen vollständig in Kraft bleibe, bis eine Vereinbarung erzielt, bestätigt und unterzeichnet sei.
0: Das Wetter für Deutschland.
1: Das Wetter, die aktuelle Vorhersage des Deutschen Wetterdienstes. Die Temperaturen kühlen heute Nacht auf Werte zwischen 7 Grad im Norden und Osten und 17 Grad im Südwesten ab. Dabei kann es im Süden einige Schauer und Gewitter geben. Morgen gibt's dann weiter Sonne pur, nur im Schwarzwald und an den Alpen werden einige Quellwolken erwartet und hier kann's auch etwas regnen. Dazu gibt's wieder hochsommerliche Temperaturen von 25 bis 34 Grad. Nur am Meer und im Nordosten bleibt es kühler.
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1: Ich bin Uli Reitinger. Bundeskanzler Merz hat die massiven russischen Angriffe auf die ukrainische Hauptstadt Kiew scharf verurteilt. Merz sprach auf der Plattform X von einer rücksichtslosen Eskalation. Deutschland stehe weiter fest an der Seite der Ukraine. Ähnlich äußerte sich auch Außenminister Wadefuhl. Russlands Raketenterror sei schockierend. Der Einsatz einer Oreschnik sei eine weitere Eskalation, so Wadefuhl. Russland hatte in der Nacht die wegen ihrer Zerstörungskraft besonders gefürchtete Oreschnik-Rakete eingesetzt. In Israel herrscht die Sorge vor einem schlechten Deal des US-Präsidenten Trump mit Teheran, was den Iran-Konflikt betrifft. Bei einem Telefongespräch mit Regierungschef Benjamin Netanyahu soll Trump Medienberichten zufolge beruhigende Töne aus Sicht Israels angeschlagen haben.
2: Die Verhandlungen über ein Rahmenabkommen mit dem Iran über ein Ende des Krieges stehen laut Trump kurz vor dem Abschluss. Nach Informationen des US-Nachrichtenportals Axios ist zunächst eine 60-tägige Verlängerung der Waffenruhe vorgesehen. In dieser Zeit wäre die Straße von Hormuz gebührenfrei befahrbar und der Iran müsste dort verlegte Minen wieder räumen. Im Gegenzug würden die USA ihre Blockade iranischer Häfen aufheben und Sanktionen lockern. Aus Tel Aviv, Sarah Lemmel.
1: Die 30-Grad-Marke ist an diesem Pfingstwochenende mehrfach geknackt worden, erstmals in diesem Jahr. Am wärmsten war es laut Deutschem Wetterdienst im baden-württembergischen Waghäusel-Kirlach und in Heidelberg. Aber auch der Frankfurter Flughafen gehörte zu den bundesweiten Spitzenreitern.
3: Es ist noch Luft nach oben. In den kommenden Tagen sind am Oberrhein auch Werte von weit jenseits der 30 Grad möglich, heißt es vom Deutschen Wetterdienst. Und die Frühsommerhitze macht nicht nur uns in Deutschland aktuell schwer zu schaffen, auch Großbritannien stöhnt unter der Hitzewelle. Tanja Wagner, Nachrichtenredaktion.
1: Ein Regionalzug mit über 300 Passagieren ist in Oberbayern liegen geblieben. Der Grund ist noch unklar. Der Zug wurde am Abend evakuiert. Er blieb kurz vor 19 Uhr auf Höhe Stammham im Landkreis Eichstätt stehen. Ein großes Aufgebot an Rettungskräften betreute die Passagiere. Diese wurden mit Bussen über die A9 weitergebracht. Dafür wurde ein Fahrstreifen der Autobahn in Fahrtrichtung Nürnberg gesperrt.
0: Das Wetter für Deutschland.
1: Das Wetter, die aktuelle Vorhersage des Deutschen Wetterdienstes. Es ist ziemlich einfach in diesen Tagen. Viel Sonne, blauer Himmel und hochsommerlich warm. Nur im Schwarzwald und an den Alpen könnte es an diesem Pfingstmontag mal einen Schauer geben. Ansonsten strahlender Sonnenschein bei 20 bis 26 Grad am Meer und im Nordosten. Im Rest des Landes wird es 27 bis 33 Grad warm. Am Dienstag ändert sich an diesem Traumwetter nicht viel. Es wird nur noch mal ein Tick heißer mit bis zu 35 Grad.
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1: Ich bin Uli Reitinger. Sinkende Truppenzahlen, Finanzierungsprobleme und geopolitische Blockaden. Internationale Friedensmissionen sind in Gefahr. Das zeigt ein Bericht des Stockholmer SIPRI-Instituts. Demnach gab es in den vergangenen 25 Jahren nie so wenige UN-Blauhelme und andere Einsatzkräfte bei Friedensoperationen wie zuletzt.
2: Auch Friedensmissionen gab es weniger als im Jahr zuvor. Der Grund? Ein perfekter Sturm aus finanziellen und politischen Faktoren, sagen die Forscher. Allein den UN-Blauhelmen fehlten im vergangenen Jahr 2 Milliarden US-Dollar. Die USA schulden den Vereinten Nationen Milliarden an Mitgliedsbeiträgen, unter anderem für die Friedensmissionen. Die Finanzprobleme könnten dramatische Folgen haben. Mehr Konflikte, die zivile Bevölkerung härter treffen. Aus Stockholm, Julia Weschenbach.
1: Nach dem russischen Großangriff mit Raketen und Drohnen in der vergangenen Nacht hat die Ukraine eine Dringlichkeitssitzung im UN-Sicherheitsrat beantragt. Der ukrainische Präsident Selenskyj teilte in den sozialen Netzwerken mit, es seien etwa 100 Menschen verletzt und mindestens 4 getötet worden. Bei den Attacken wurden laut Behörden auch Regierungsgebäude beschädigt. Unionspolitiker wollen die Einbürgerungsregeln wieder verschärfen. Sie sprechen sich für längere Fristen und Einschränkungen bei der doppelten Staatsbürgerschaft aus. Zuvor hatte die Welt am Sonntag von einem neuen Einbürgerungsrekord berichtet.
3: CDU-Innenexperte Alexander Trumm bezeichnete die Turbo-Einbürgerung ab 3 Jahren als Fehler. Seiner Ansicht nach sollten sich Ausländer eine Niederlassungserlaubnis erst erarbeiten müssen und dann könne die Einbürgerungsfrist beginnen oder generell auf 8 Jahre festgelegt werden. Hessens Innenminister Poseck schlug vor, die doppelte Staatsbürgerschaft nur in Ausnahmefällen zu genehmigen, weil sie seiner Ansicht nach die Integration erschwert. Laut Welt am Sonntag erhielten im vergangenen Jahr mehr als 309.000 Menschen den deutschen Pass. So viele wie nie. Tanja Wagner, Nachrichtenredaktion.
1: Und noch zum Sport. Mercedes-Pilot Kimi Antonelli hat auch den Grand Prix von Kanada gewonnen und damit sein 4. Formel-1-Rennen nacheinander für sich entschieden. Der 19-jährige Italiener baute seinen Vorsprung in der WM-Gesamtwertung auf seinen Teamkollegen George Russell auf 43 Punkte aus. Zweiter in Montreal wurde Lewis Hamilton im Ferrari. Der 4-malige Weltmeister Max Verstappen belegte im Red Bull Platz 3.
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1: Das Wetter, die aktuelle Vorhersage des Deutschen Wetterdienstes, es ist ziemlich einfach in diesen Tagen. Viel Sonne, blauer Himmel und hochsommerlich warm. Nur im Schwarzwald und an den Alpen könnte es an diesem Pfingstmontag mal einen Schauer geben. Ansonsten strahlender Sonnenschein bei 20 bis 26 Grad am Meer und im Nordosten. Im Rest des Landes wird es 27 bis 33 Grad warm. Am Dienstag ändert sich an diesem Traumwetter nicht viel. Es wird nur noch mal ein Tick heißer mit bis zu 35 Grad.
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